Telefon, das Date hier.

Junge.

0: des Vaters und des Sohnes und des Heiligen Geistes. Amen. Ich glaube an Gott.
1: Den allmächtigen Vater, Schöpfer des Himmels und der Erde, und an Jesus Christus, seinen eingeborenen Sohn, unseren Herrn, der empfangen ist vom Heiligen Geist, geboren aus Maria, der Jungfrau, gelitten unter Pontius Pilatus, gekreuzigt, gestorben und begraben, abgestiegen zu der Hölle, am dritten Tage wieder auferstanden von den Toten, aufgefahren in den Himmel, sitzt zu Rechten Gottes des allmächtigen Vaters, von allen erkommen wird, zu richten die Lebendigen und die Toten. Ich glaube an den Heiligen Geist, die heilige katholische Kirche, Gemeinschaft der Heiligen, Nachlass der Sünden, Auferstehung des Fleisches und das ewige Leben. Amen.
0: Vater unser, der du bist im Himmel, geheiligt werde dein Name, zu uns komme dein Reich, dein Wille geschehe wie im Himmel, also auch auf Erden.
1: Unser tägliches Brot gib uns heute und vergib uns unsere Schuld, wie auch wir vergeben unseren Schuldigen. Und führe uns nicht in Versuchung, sondern erlöse uns von dem Übel. Amen.
0: Gegrüßet seist du, Maria, voll der Gnade, der Herr ist mit dir. Du bist gebenedeit unter den Weibern, und gebenedeit ist die Frucht deines Leibes, Jesus, der in uns den Glauben vermehren.
1: Heilige Maria, Mutter Gottes, bitte für uns Sünder, jetzt und in der Stunde unseres Todes. Amen.
0: Gegrüßet seist du, Maria, voll der Gnade, der Herr ist mit dir. Du bist gebenedeit unter den Weibern, und gebenedeit ist die Frucht deines Leibes, Jesus, der in uns die Hoffnung stärke.
1: Heilige Maria, Mutter Gottes, bitte für uns Sünder, jetzt und in der Stunde unseres Todes. Amen.
0: Gegrüßet seist du, Maria, voll der Gnade, der Herr ist mit dir. Du bist gebenedeit unter den Weibern, und gebenedeit ist die Frucht deines Leibes, Jesus, der in uns die Liebe entzündet.
1: Heilige Maria, Mutter Gottes, bitte für uns Sünder, jetzt und in der Stunde unseres Todes. Amen.
0: Ehre sei dem Vater und dem Sohn und dem Heiligen Geist.
1: Wie es war im Anfang, so auch jetzt und alle Zeit und in Ewigkeit. Amen.
0: Vater unser, der du bist im Himmel, geheiligt werde dein Name, zu uns komme dein Reich, dein Wille geschehe wie im Himmel, also auch auf Erden.
1: Unser tägliches Brot gib uns heute, und vergib uns unsere Schuld, wie auch wir vergeben unseren Schuldigern. Und führe uns nicht in Versuchung, sondern erlöse uns von dem Übel. Amen.
0: Gegrüßet seist du, Maria, voll der Gnade, der Herr ist mit dir. Du bist gebenedeit unter den Weibern, und gebenedeit ist die Frucht deines Leibes, Jesus, den du, Jungfrau, vom Heiligen Geist empfangen hast.
1: Heilige Maria, Mutter Gottes, bitte für uns Sünder, jetzt und in der Stunde unseres Todes. Amen.
0: Gegrüßet seist du, Maria, voll der Gnade, der Herr ist mit dir. Du bist gebenedeit unter den Weibern, und gebenedeit ist die Frucht deines Leibes, Jesus, den du, Jungfrau, vom Heiligen Geist empfangen hast.
1: Heilige Maria, Mutter Gottes, bitte für uns Sünder, jetzt und in der Stunde unseres Todes. Amen.
0: Gegrüßet seist du, Maria, voll der Gnade, der Herr ist mit dir. Du bist gebenedeit unter den Weibern, und gebenedeit ist die Frucht deines Leibes, Jesus, den du, Jungfrau, vom Heiligen Geist empfangen hast.
1: Heilige Maria, Mutter Gottes, bitte für uns Sünder, jetzt und in der Stunde unseres Todes. Amen.
0: Gegrüßet seist du, Maria, voll der Gnade, der Herr ist mit dir. Du bist gebenedeit unter den Weibern, und gebenedeit ist die Frucht deines Leibes, Jesus, den du, Jungfrau, vom Heiligen Geist empfangen hast.
1: Heilige Maria, Mutter Gottes, bitte für uns Sünder, jetzt und in der Stunde unseres Todes. Amen.
0: Gegrüßet seist du, Maria, voll der Gnade, der Herr ist mit dir. Du bist gebenedeit unter den Weibern, und gebenedeit ist die Frucht deines Leibes, Jesus, den du, Jungfrau, vom Heiligen Geist empfangen hast.
1: Heilige Maria, Mutter Gottes, bitte für uns Sünder, jetzt und in der Stunde unseres Todes. Amen.
0: Gegrüßet seist du, Maria, voll der Gnade, der Herr ist mit dir. Du bist gebenedeit unter den Weibern, und gebenedeit ist die Frucht deines Leibes, Jesus, den du, Jungfrau, vom Heiligen Geist empfangen hast.
1: Heilige Maria, Mutter Gottes, bitte für uns Sünder, jetzt und in der Stunde unseres Todes. Amen.
0: Gegrüßet seist du, Maria, voll der Gnade, der Herr ist mit dir. Du bist gebenedeit unter den Weibern, und gebenedeit ist die Frucht deines Leibes, Jesus, den du, Jungfrau, vom Heiligen Geist empfangen hast.
1: Heilige Maria, Mutter Gottes, bitte für uns Sünder, jetzt und in der Stunde unseres Todes. Amen.
0: Gegrüßet seist du, Maria, voll der Gnade, der Herr ist mit dir. Du bist gebenedeit unter den Weibern, und gebenedeit ist die Frucht deines Leibes, Jesus, den du, Jungfrau, vom Heiligen Geist empfangen hast.
1: Heilige Maria, Mutter Gottes, bitte für uns Sünder, jetzt und in der Stunde unseres Todes. Amen.
0: Gegrüßet seist du, Maria, voll der Gnade, der Herr ist mit dir. Du bist gebenedeit unter den Weibern, und gebenedeit ist die Frucht deines Leibes, Jesus, den du, Jungfrau, vom Heiligen Geist empfangen hast.
1: Heilige Maria, Mutter Gottes, bitte für uns Sünder, jetzt und in der Stunde unseres Todes. Amen.
0: Gegrüßet seist du, Maria, voll der Gnade, der Herr ist mit dir. Du bist gebenedeit unter den Weibern, und gebenedeit ist die Frucht deines Leibes, Jesus, den du, Jungfrau, vom Heiligen Geist empfangen hast.
1: Heilige Maria, Mutter Gottes, bitte für uns Sünder, jetzt und in der Stunde unseres Todes. Amen.
0: Ehre sei dem Vater und dem Sohn und dem Heiligen Geist.
1: Wie es war im Anfang, so auch jetzt und alle Zeit und in Ewigkeit. Amen.
0: O mein Jesus,
1: verzeih uns unsere Sünden, bewahre uns vor dem Feuer der Hölle, führe alle Seelen in den Himmel, besonders jene, die deine Barmherzigkeit am meisten bedürfen.
2: Vater unser, der du bist im Himmel, geheiligt werde dein Name. Zu uns komme dein Reich, dein Wille geschehe, wie im Himmel, also auch auf Erden.
1: Unser tägliches Brot gib uns heute und vergib uns unsere Schuld, wie auch wir vergeben unseren Schuldigern. Und führe uns nicht in Versuchung, sondern erlöse uns von dem Übel. Amen.
2: Gegrüßet seist du, Maria, voll der Gnade, der Herr ist mit dir. Du bist gebenedeit unter den Weibern. Und gebenedeit ist die Frucht deines Leibes, Jesus, den du, Jungfrau, zu Elisabeth getragen hast.
1: Heilige Maria, Mutter Gottes, bitte für uns Sünder, jetzt und in der Stunde unseres Todes. Amen.
2: Gegrüßet seist du, Maria, voll der Gnade, der Herr ist mit dir. Du bist gebenedeit unter den Weibern. Und gebenedeit ist die Frucht deines Leibes, Jesus, den du, Jungfrau, zu Elisabeth getragen hast.
1: Heilige Maria, Mutter Gottes, bitte für uns Sünder, jetzt und in der Stunde unseres Todes. Amen.
2: Gegrüßet seist du, Maria, voll der Gnade, der Herr ist mit dir. Du bist gebenedeit unter den Weibern. Und gebenedeit ist die Frucht deines Leibes, Jesus, den du, Jungfrau, zu Elisabeth getragen hast.
1: Heilige Maria, Mutter Gottes, bitte für uns Sünder, jetzt und in der Stunde unseres Todes. Amen.
2: Gegrüßet seist du, Maria, voll der Gnade, der Herr ist mit dir. Du bist gebenedeit unter den Weibern. Und gebenedeit ist die Frucht deines Leibes, Jesus, den du, Jungfrau, zu Elisabeth getragen hast.
1: Heilige Maria, Mutter Gottes, bitte für uns Sünder, jetzt und in der Stunde unseres Todes. Amen.
2: Gegrüßet seist du, Maria, voll der Gnade, der Herr ist mit dir. Du bist gebenedeit unter den Weibern. Und gebenedeit ist die Frucht deines Leibes, Jesus, den du, Jungfrau, zu Elisabeth getragen hast.
1: Heilige Maria, Mutter Gottes, bitte für uns Sünder, jetzt und in der Stunde unseres Todes. Amen.
2: Gegrüßet seist du, Maria, voll der Gnade, der Herr ist mit dir. Du bist gebenedeit unter den Weibern. Und gebenedeit ist die Frucht deines Leibes, Jesus, den du, Jungfrau, zu Elisabeth getragen hast.
1: Heilige Maria, Mutter Gottes, bitte für uns Sünder, jetzt und in der Stunde unseres Todes. Amen.
2: Gegrüßet seist du, Maria, voll der Gnade, der Herr ist mit dir. Du bist gebenedeit unter den Weibern. Und gebenedeit ist die Frucht deines Leibes, Jesus, den du, Jungfrau, zu Elisabeth getragen hast.
1: Heilige Maria, Mutter Gottes, bitte für uns Sünder, jetzt und in der Stunde unseres Todes. Amen.
2: Gegrüßet seist du, Maria, voll der Gnade, der Herr ist mit dir. Du bist gebenedeit unter den Weibern. Und gebenedeit ist die Frucht deines Leibes, Jesus, den du, Jungfrau, zu Elisabeth getragen hast.
1: Heilige Maria, Mutter Gottes, bitte für uns Sünder, jetzt und in der Stunde unseres Todes. Amen.
2: Gegrüßet seist du, Maria, voll der Gnade, der Herr ist mit dir. Du bist gebenedeit unter den Weibern. Und gebenedeit ist die Frucht deines Leibes, Jesus, den du, Jungfrau, zu Elisabeth getragen hast.
1: Heilige Maria, Mutter Gottes, bitte für uns Sünder, jetzt und in der Stunde unseres Todes. Amen.
2: Gegrüßet seist du, Maria, voll der Gnade, der Herr ist mit dir. Du bist gebenedeit unter den Weibern. Und gebenedeit ist die Frucht deines Leibes, Jesus, den du, Jungfrau, zu Elisabeth getragen hast.
1: Heilige Maria, Mutter Gottes, bitte für uns Sünder, jetzt und in der Stunde unseres Todes. Amen.
2: Ehre sei dem Vater und dem Sohn und dem Heiligen Geist.
1: Wie es war im Anfang, so auch jetzt und alle Zeit und in Ewigkeit. Amen.
2: O mein Jesus,
1: verzeih uns unsere Sünden, bewahre uns vor dem Feuer der Hölle, führe alle Seelen.
3: du bist im Himmel, geheiligt werde dein Name, zu uns komme dein Reich, dein Wille geschehe wie im Himmel, also auch auf Erden.
1: Unser tägliches Brot gib uns heute und vergib uns unsere Schuld, wie auch wir vergeben unseren Schuldigern. Und führe uns nicht in Versuchung, sondern erlöse uns von dem Übel. Amen.
3: Gegrüßet seist du, Maria, voll der Gnade, der Herr ist mit dir. Du bist gebenedeit unter den Weibern. Und gebenedeit ist die Frucht deines Leibes, Jesus, den du, Jungfrau, geboren hast.
1: Heilige Maria, Mutter Gottes, bitte für uns Sünder, jetzt und in der Stunde unseres Todes. Amen.
3: Gegrüßet seist du, Maria, voll der Gnade, der Herr ist mit dir. Du bist gebenedeit unter den Weibern. Und gebenedeit ist die Frucht deines Leibes, Jesus, den du, Jungfrau, geboren hast.
1: Heilige Maria, Mutter Gottes, bitte für uns Sünder, jetzt und in der Stunde unseres Todes. Amen.
3: Gegrüßet seist du, Maria, voll der Gnade, der Herr ist mit dir. Du bist gebenedeit unter den Weibern. Und gebenedeit ist die Frucht deines Leibes, Jesus, den du, Jungfrau, geboren hast.
1: Heilige Maria, Mutter Gottes, bitte für uns Sünder, jetzt und in der Stunde unseres Todes. Amen.
3: Gegrüßet seist du, Maria, voll der Gnade, der Herr ist mit dir. Du bist gebenedeit unter den Weibern. Und gebenedeit ist die Frucht deines Leibes, Jesus, den du, Jungfrau, geboren hast.
1: Heilige Maria, Mutter Gottes, bitte für uns Sünder, jetzt und in der Stunde unseres Todes. Amen.
3: Gegrüßet seist du, Maria, voll der Gnade, der Herr ist mit dir. Du bist gebenedeit unter den Weibern. Und gebenedeit ist die Frucht deines Leibes, Jesus, den du, Jungfrau, geboren hast.
1: Heilige Maria, Mutter Gottes, bitte für uns Sünder, jetzt und in der Stunde unseres Todes. Amen.
3: Gegrüßet seist du, Maria, voll der Gnade, der Herr ist mit dir. Du bist gebenedeit unter den Weibern und gebenedeit ist die Frucht deines Leibes, Jesus, den du, Jungfrau, geboren hast.
1: Heilige Maria, Mutter Gottes, bitte für uns Sünder, jetzt und in der Stunde unseres Todes. Amen.
3: Gegrüßet seist du, Maria, voll der Gnade, der Herr ist mit dir. Du bist gebenedeit unter den Weibern und gebenedeit ist die Frucht deines Leibes, Jesus, den du, Jungfrau, geboren hast.
1: Heilige Maria, Mutter Gottes, bitte für uns Sünder, jetzt und in der Stunde unseres Todes. Amen.
3: Gegrüßet seist du, Maria, voll der Gnade, der Herr ist mit dir. Du bist gebenedeit unter den Weibern und gebenedeit ist die Frucht deines Leibes, Jesus, den du, Jungfrau, geboren hast.
1: Heilige Maria, Mutter Gottes, bitte für uns Sünder, jetzt und in der Stunde unseres Todes. Amen.
3: Gegrüßet seist du, Maria, voll der Gnade, der Herr ist mit dir. Du bist gebenedeit unter den Weibern. Und gebenedeit ist die Frucht deines Leibes, Jesus, den du, Jungfrau, geboren hast.
1: Heilige Maria, Mutter Gottes, bitte für uns Sünder, jetzt und in der Stunde unseres Todes. Amen.
3: Gegrüßet seist du, Maria, voll der Gnade, der Herr ist mit dir. Du bist gebenedeit unter den Weibern. Und gebenedeit ist die Frucht deines Leibes, Jesus, den du, Jungfrau, geboren hast.
1: Heilige Maria, Mutter Gottes, bitte für uns Sünder, jetzt und in der Stunde unseres Todes. Amen.
3: Ehre sei dem Vater und dem Sohn und dem Heiligen Geist.
1: Wie es war im Anfang, so auch jetzt und alle Zeit und in Ewigkeit. Amen.
3: O mein Jesus,
1: verzeih uns unsere Sünden, bewahre uns vor dem Feuer der Hölle, für alle Seelen in den Himmel, besonders Seelen, die deine Barmherzigkeit am meisten bedürfen.
4: Vater unser, der du bist im Himmel, geheiligt werde dein Name. Zu uns komme dein Reich, dein Wille geschehe, wie im Himmel als auch auf Erden.
1: Unser tägliches Brot gib uns heute und vergib uns unsere Schuld, wie auch wir vergeben unseren Schuldigern. Und führe uns nicht in Versuchung, sondern erlöse uns von dem Übel. Amen.
4: Gegrüßet seist du, Maria, voll der Gnade, der Herr ist mit dir. Du bist gebenedeit unter den Weibern. Und gebenedeit ist die Frucht deines Leibes, Jesus, den du, Jungfrau, im Tempel aufgeopfert hast.
1: Heilige Maria, Mutter Gottes, bitte für uns Sünder, jetzt und in der Stunde unseres Todes. Amen.
4: Gegrüßet seist du, Maria, voll der Gnade, der Herr ist mit dir. Du bist gebenedeit unter den Weibern. Und gebenedeit ist die Frucht deines Leibes, Jesus, den du, Jungfrau, im Tempel aufgeopfert hast.
1: Heilige Maria, Mutter Gottes, bitte für uns Sünder, jetzt und in der Stunde unseres Todes. Amen.
4: Gegrüßet seist du, Maria, voll der Gnade, der Herr ist mit dir. Du bist gebenedeit unter den Weibern. Und gebenedeit ist die Frucht deines Leibes, Jesus, den du, Jungfrau, im Tempel aufgeopfert hast.
1: Heilige Maria, Mutter Gottes, bitte für uns Sünder, jetzt und in der Stunde unseres Todes. Amen.
4: Gegrüßet seist du, Maria, voll der Gnade, der Herr ist mit dir. Du bist gebenedeit unter den Weibern. Und gebenedeit ist die Frucht deines Leibes, Jesus, den du, Jungfrau, im Tempel aufgeopfert hast.
1: Heilige Maria, Mutter Gottes, bitte für uns Sünder, jetzt und in der Stunde unseres Todes. Amen.
4: Gegrüßet seist du, Maria, voll der Gnade, der Herr ist mit dir. Du bist gebenedeit unter den Weibern. Und gebenedeit ist die Frucht deines Leibes, Jesus, den du, Jungfrau, im Tempel aufgeopfert hast.
1: Heilige Maria, Mutter Gottes, bitte für uns Sünder, jetzt und in der Stunde unseres Todes. Amen.
4: Gegrüßet seist du, Maria, voller Gnade, der Herr ist mit dir. Du bist gebenedeit unter den Weibern. Und gebenedeit ist die Frucht deines Leibes, Jesus, den du, Jungfrau, im Tempel aufgeopfert hast.
1: Heilige Maria, Mutter Gottes, bitte für uns Sünder, jetzt und in der Stunde unseres Todes. Amen.
4: Gegrüßet seist du, Maria, voller Gnade, der Herr ist mit dir. Du bist gebenedeit unter den Weibern. Und gebenedeit ist die Frucht deines Leibes, Jesus, den du, Jungfrau, im Tempel aufgeopfert hast.
1: Heilige Maria, Mutter Gottes, bitte für uns Sünder, jetzt und in der Stunde unseres Todes. Amen.
4: Gegrüßet seist du, Maria, voller Gnade, der Herr ist mit dir. Du bist gebenedeit unter den Weibern. Und gebenedeit ist die Frucht deines Leibes, Jesus, den du, Jungfrau, im Tempel aufgeopfert hast.
1: Heilige Maria, Mutter Gottes, bitte für uns Sünder, jetzt und in der Stunde unseres Todes. Amen.
4: Gegrüßet seist du, Maria, voller Gnade, der Herr ist mit dir. Du bist gebenedeit unter den Weibern. Und gebenedeit ist die Frucht deines Leibes, Jesus, den du, Jungfrau, im Tempel aufgeopfert hast.
1: Heilige Maria, Mutter Gottes, bitte für uns Sünder, jetzt und in der Stunde unseres Todes. Amen.
4: Gegrüßet seist du, Maria, voller Gnade, der Herr ist mit dir. Du bist gebenedeit unter den Weibern. Und gebenedeit ist die Frucht deines Leibes, Jesus, den du, Jungfrau, im Tempel aufgeopfert hast.
1: Heilige Maria, Mutter Gottes, bitte für uns Sünder, jetzt und in der Stunde unseres Todes. Amen.
4: Ehre sei dem Vater und dem Sohn und dem Heiligen Geist.
1: Wie es war im Anfang, so auch jetzt und alle Zeit und in Ewigkeit. Amen.
4: O mein Jesus,
1: verzeih uns unsere Sünden, bewahre uns vor dem Feuer der Hölle, führe alle Seelen in den Himmel, besonders jene, die deine Barmherzigkeit am meisten bedürfen.
5: Vater unser, der du bist im Himmel, geheiligt werde dein Name. Zu uns komme dein Reich, dein Wille geschehe, wie im Himmel, also auch auf Erden.
1: Unser tägliches Brot gib uns heute und vergib uns unsere Schuld, wie auch wir vergeben unseren Schuldigern. Und führe uns nicht in Versuchung, sondern erlöse uns von dem Übel.
5: Gegrüßet seist du, Maria, voll der Gnade, der Herr ist mit dir. Du bist gebenedeit unter den Weibern und gebenedeit ist die Frucht deines Leibes, Jesus, den du, Jungfrau, im Tempel wiedergefunden hast.
1: Heilige Maria, Mutter Gottes, bitte für uns Sünder, jetzt und in der Stunde unseres Todes. Amen.
5: Gegrüßet seist du, Maria, voll der Gnade, der Herr ist mit dir. Du bist gebenedeit unter den Weibern und gebenedeit ist die Frucht deines Leibes, Jesus, den du, Jungfrau, im Tempel wiedergefunden hast.
1: Heilige Maria, Mutter Gottes, bitte für uns Sünder, jetzt und in der Stunde unseres Todes. Amen.
5: Gegrüßet seist du, Maria, voll der Gnade, der Herr ist mit dir. Du bist gebenedeit unter den Weibern und gebenedeit ist die Frucht deines Leibes, Jesus, den du, Jungfrau, im Tempel wiedergefunden hast.
1: Heilige Maria, Mutter Gottes, bitte für uns Sünder, jetzt und in der Stunde unseres Todes. Amen.
5: Gegrüßet seist du, Maria, voll der Gnade, der Herr ist mit dir. Du bist gebenedeit unter den Weibern und gebenedeit ist die Frucht deines Leibes, Jesus, den du, Jungfrau, im Tempel wiedergefunden hast.
1: Heilige Maria, Mutter Gottes, bitte für uns Sünder, jetzt und in der Stunde unseres Todes. Amen.
5: Gegrüßet seist du, Maria, voll der Gnade, der Herr ist mit dir. Du bist gebenedeit unter den Weibern und gebenedeit ist die Frucht deines Leibes, Jesus, den du, Jungfrau, im Tempel wiedergefunden hast.
1: Heilige Maria, Mutter Gottes, bitte für uns Sünder, jetzt und in der Stunde unseres Todes. Amen.
5: Gegrüßet seist du, Maria,
1: Mutter Gottes, bitte für uns Sünder, jetzt und in der Stunde unseres Todes.

0: Jesus, den du Jungfrau im Tempel wiedergefunden hast.
1: Heilige Maria, Mutter Gottes, bitte für uns Sünder, jetzt und in der Stunde unseres Todes. Amen.
0: Gegrüßet seist du, Maria, voll der Gnade, der Herr ist mit dir. Du bist gebenedeit unter den Weibern und gebenedeit ist die Frucht deines Leibes, Jesus, den du Jungfrau im Tempel wiedergefunden hast.
1: Heilige Maria, Mutter Gottes, bitte für uns Sünder, jetzt und in der Stunde unseres Todes. Amen.
0: Gegrüßet seist du, Maria, voll der Gnade, der Herr ist mit dir. Du bist gebenedeit unter den Weibern und gebenedeit ist die Frucht deines Leibes, Jesus, den du Jungfrau im Tempel wiedergefunden hast.
1: Heilige Maria, Mutter Gottes, bitte für uns Sünder, jetzt und in der Stunde unseres Todes. Amen.
0: Gegrüßet seist du, Maria, voll der Gnade, der Herr ist mit dir. Du bist gebenedeit unter den Weibern und gebenedeit ist die Frucht deines Leibes, Jesus, den du Jungfrau im Tempel wiedergefunden hast.
1: Heilige Maria, Mutter Gottes, bitte für uns Sünder, jetzt und in der Stunde unseres Todes. Amen.
0: Ihr seid dem Vater und dem Sohn und dem Heiligen Geist.
1: Wie es war am Anfang, so auch jetzt und alle Zeit und in Ewigkeit. Amen.
0: O mein Jesus,
1: verzeih uns unsere Sünden, bewahre uns vor dem Feuer der Hölle, führe alle Seelen in den Himmel, besonders jene, die in deiner Barmherzigkeit am meisten bedürfen.
0: Heiliger Erzengel Michael,
1: verteidige uns im Kampfe gegen die Bosheit und die Nachstellung des Teufels, sei unser Schutz. Gott gebiete ihm, so bitten wir flehentlich, du aber Fürst der himmlischen Herrscher, stürze den Satan und die anderen bösen Geister, die zum Verderben der Seelen in der Welt umherschweifen, in der Kraft Gottes hinab in die Hölle. Amen.
2: Gebet zum heiligen Josef für die Kirche. Zu dir, seliger Josef, nehmen wir in der Trübsal unsere Zuflucht. Wir haben deine heilige Braut und ihre Hilfe angerufen. Nun bitten wir auf dich vertrauensvoll um deinen väterlichen Schutz. Um der Liebe willen, die dich mit der unbefleckten Jungfrau und Gottes Mutter verbunden hat, um der väterlichen Liebe willen, mit der du das Jesuskind umfangen hast, bitten wir dich flehentlich. Schau gütig herab auf die Kirche, die Jesus Christus durch sein Blut sich erworben hat, und komm unseren Nöten durch deine Macht zu Hilfe. Nimm, o fürsorglicher Beschützer der heiligen Familie, die auserwählten Kinder Jesu Christi unter deine Obhut. Liebreicher Vater, halte fern von uns jede Ansteckung durch Irrtum und Verderbnis. Du starker Beschützer, steh uns vom Himmel aus gnädig bei in unserem Kampf mit der Macht der Finsternis. Wie du einst den Knaben Jesus aus der höchsten Lebensgefahr gerettet hast, so verteidige jetzt die heilige Kirche Gottes wieder alle Nachstellungen ihrer Feinde und gegen jede Widerwärtigkeit. Jeden aus uns nimm unter deinen ständigen Schutz, dass wir nach deinem Beispiel und mit deiner Hilfe heilig leben, fromm sterben und die ewige Seligkeit im Himmel erlangen.
1: Amen.
2: Herr, schenke uns Priester.
1: Herr, schenke uns Priester.
2: Herr, schenke uns heilige Priester.
1: Herr, schenke uns heilige Priester.
2: Herr, schenke uns viele heilige Priester.
1: Herr, schenke uns viele heilige Priester.
2: Herr, schenke uns viele heilige Ordensberufungen.
1: Herr, schenke uns viele heilige Ordensberufungen.
2: Herr, schenke uns katholische Familien.
1: Herr, schenke uns katholische Familien.
2: Heiliger Pius X.
1: Bitte für uns.
2: Im Namen des Vaters und des Sohnes und des Heiligen Geistes. Amen.

Wir kommen heute zum größten Geheimnis unseres Glaubens, nämlich das Geheimnis der allerheiligsten Dreifaltigkeit.

Und das ist hier im Katechismus der Abschnitt von einem Gott in drei Personen. Nachdem wir jetzt eben letztes Mal die Eigenschaften Gottes betrachtet haben, sehen wir jetzt sozusagen das Wesen Gottes, aber so, wie wir es nicht aus der Natur oder aus dem Verstand erkennen können, sondern das Wesen Gottes, wie der Glaube es uns lehrt. Und das ist das Wesen Gottes, nämlich die allerheiligste Dreifaltigkeit. Der Katechismus sagt also, viele Heiden haben die Kräfte der Natur, Sonne, Feuer, Wasser, Tiere, zu Göttern gemacht und angebetet. Sie sind in den Irrtum der Vielgötterei gefallen. Wir dagegen haben das Glück, den wahren Gott zu kennen. Er selbst ließ uns durch den Propheten sagen, ich bin Gott und es ist sonst kein Gott und keiner ist mir gleich. Und zwar steht das in der Heiligen Schrift beim Propheten Isaias im 46. Kapitel. Und dann fragt der Katechismus, Frage 27, gibt es mehr als einen Gott? Und gibt zur Antwort, es gibt nur einen Gott. Er ist der allerhöchste Herr. Und dann erklärt der Katechismus, nur einer kann der Allerhöchste sein. Das ist irgendwo logisch, denn Allerhöchste heißt ein einsamer Gipfel. Höher geht's nicht. Es kann keine zwei Allerhöchste geben, ja? Weil dann wäre einer von den zwei nicht der Allerhöchste, weil ja der andere ihm gleich ist. Gott ist aber der Allerhöchste und darum kann es nur einen Allerhöchsten geben. Daher lehrte Gott eindringlich und Jesus wiederholte, das ist Markus 12, 29, höre Israel, der Herr, unser Gott ist einzig und allein der Herr. Gott hat uns aber noch mehr von sich gesagt. Er offenbarte uns sein Innerstes, dass in ihm drei Personen sind, der Vater, der Sohn und der Heilige Geist. Kein Mensch vermag das von sich aus zu erkennen und keiner kann dieses Geheimnis begreifen. Also hier kann ich schon mal vorwegnehmen, die allerheiligste Dreifaltigkeit, das Geheimnis der allerheiligsten Dreifaltigkeit, ist ein Geheimnis, das wir weder aus uns selber, aus der Natur, aus dem Verstand erkennen können, das Gott eben selber offenbaren muss und zweitens, selbst wenn es geoffenbart ist, können wir es nicht vollständig begreifen. Frage 28. Wie viele Personen sind in Gott? In Gott sind drei Personen, der Vater, der Sohn und der Heilige Geist. Und jetzt ist eben die Frage, woher wissen wir das? Wenn man es eben aus dem Verstand und aus der Schöpfung nicht erkennen kann, woher wissen wir das? Im Alten Bund wurden die drei Personen in Gott nur angedeutet. Also wir haben im Alten Bund, im Alten Testament, Dinge, die wir im Lichte des Neuen Testaments auslegen können, als Zeichen sehen können für die Dreifaltigkeit Gottes, für die Dreipersönlichkeit Gottes. Ganz am Anfang, nämlich bei der Schöpfung, wird eben gesprochen von Gott, vom Geist Gottes, der Geist Gottes schwebte über den Wassern, und vom Wort Gottes. Gott sprach und es ward. Und in diesen drei, Gott, Geist und Wort, sehen die Kirchenväter Gott Vater, Gott den Heiligen Geist und im Wort eben den Logos, die zweite göttliche Person, den Sohn Gottes. Auch wie Gott am sechsten Schöpfungstage sagt, lasst uns den Menschen machen. Er spricht von uns. Das kann natürlich gesprochen sein, damals auch zu den Engeln. Vielleicht haben die Engel auch irgendwie, zumindest
durch ihr Dasein und durch ihr Miterleben einen Anteil an der Schöpfung. Aber in diesem Uns wird eben auch die Mehrpersönlichkeit Gottes gesehen. Lasst uns den Menschen machen. Dann wird das auch gesehen in den Visionen der Propheten, wo die Engel dreimal das Sanctus singen. Sanctus, Sanctus, Sanctus. Die Dreizahl kommt immer wieder vor als heilige Zahl und weist eben auf die Dreipersönlichkeit Gottes. So auch bei der Erscheinung der drei Engel an Abraham. Abraham sitzt vor seinem Zelt, es kommen da drei Männer auf ihn zu, er ladet sie ein, er gibt ihnen zu essen und es stellt sich raus, dass das Gott selber ist oder eben, dass es drei Engel sind. Und auch in diesen drei Engeln, wovon nur einer spricht, wird gesehen als ein Bild der allerheiligsten Dreifaltigkeit und des einigen Gottes. Das ist das Alte Testament noch sehr undeutlich. Und wie gesagt, das kann man eigentlich aus den Texten nicht herauslesen, wenn man das Neue Testament und die Offenbarung der allerheiligsten Dreifaltigkeit nicht kennt. Im Neuen Testament ist dann diese Offenbarung der allerheiligsten Dreifaltigkeit ganz deutlich. Und zwar hier zum allerersten Mal bei der Verkündigung. Wie der Engel Gabriel zu Maria kommt und ihr eben sagt, sie wird einen Sohn empfangen, der wird Sohn Gottes genannt werden. Also hier ist Sprache von Gott und dem Sohn Gottes, von zwei Personen. Und die Frage Mariens dann, wie wird das geschehen, da ich keinen Mann erkenne, ist irgendwo auch eine Art Frage, wie ist das möglich, dass es in Gott einen Sohn gibt. Und die Antwort des Engels ist, der Heilige Geist wird auf dich herabkommen und die Kraft des Allerhöchsten wird dich überschatten und darum wird, was aus dir geboren wird, Sohn Gottes genannt werden. Und in diesem Satz haben wir alle drei göttlichen Personen. Der Heilige Geist, die Kraft des Allerhöchsten, der Vater und den Sohn Gottes. Das ist also hier ganz am Anfang, Menschwerdung ist zugleich Offenbarung des innersten Wesens Gottes, nämlich der allerheiligsten Dreifaltigkeit. Ein zweites Mal eine ganz deutliche Offenbarung der allerheiligsten Dreifaltigkeit bei der Taufe Jesu. Jesus geht zu Johannes. Johannes weigert sich zuerst, Jesus zu taufen. Der Heiland sagt dann zu ihm, es ist recht, dass wir alles erfüllen, was der Vater von uns verlangt. Und dann lässt der heilige Johannes ihn zu, er tauft ihn, steigt aus dem Wasser und der heilige Johannes, vielleicht auch die Umstehenden oder ein Teil von ihnen, sehen, wie der Himmel sich öffnet, wie der Heilige Geist in Gestalt einer Taube auf Jesus herabschwebt und über ihm schweben bleibt. Und sie hören die Stimme. Dieser ist mein vielgeliebter Sohn, ihn höret. Und das ist eben dann die Stimme des Vaters, der Heilige Geist, der auf Jesus herabschwebt und Jesus selber, der Sohn. Die drei göttlichen Personen. Und ganz deutlich dann in der Lehre Christi, nämlich der Taufbefehl. Taufbefehl, den er eben gibt vor seiner Himmelfahrt, geht in alle Welt, verkündigt das Evangelium allen Geschöpfen und taufet sie im Namen des Vaters und des Sohnes und des Heiligen Geistes. Also im Namen des Vaters, des Sohnes und des Heiligen Geistes. Das ist Matthäus 28, 19, der Taufbefehl, wo eben die allerheiligste Dreifaltigkeit ganz deutlich ist. Dieses Geheimnis Gottes heißt die heiligste Dreieinigkeit, hier wird mehr die Einheit betont, oder Dreifaltigkeit, hier wird die Dreifaltigkeit der drei Personen betont. Frage 29. Ist jeder dieser drei Personen wahrer Gott? Antwort: Jede dieser drei Personen ist wahrer Gott, der Vater, der Sohn und der Heilige Geist.
Und doch gibt es nur einen Gott. Und dann erklärt der Katechismus kurz, darum werden diese Personen göttliche Personen genannt. Wir sagen Gott Vater, Gott Sohn und Gott Heiliger Geist. Keiner dieser göttlichen Personen ist älter oder größer. Alle drei sind gleich ewig und gleich unendlich. Jede der drei Personen hat die gleiche göttliche Natur. Deshalb wird jede der drei Personen in Gott angebetet. Das ist eben das große Geheimnis der allerheiligsten Dreifaltigkeit. Eine göttliche Natur und drei Personen in Gott, die diese göttliche Natur besitzen. Also nicht dreimal die göttliche Natur, sondern einmal die göttliche Natur, aber drei Personen. Natürlich hat man immer wieder versucht, die Dreifaltigkeit zu erklären. Das ist natürlich nicht ganz einfach. Man kann es ein klein bisschen erklären. Und zwar auf folgende Weise. Gott ist ja Geist. Und als Geist besitzt er zwei Fähigkeiten, nämlich Erkenntnis und Wille. Verstand also und Wille. Mit dem Verstand erkennt Gott sich selbst. Und zwar erkennt er sich selbst vollständig. Er hat ja einen unendlich großen Verstand, einen göttlichen Verstand. Er erkennt sich selber also so, wie er wirklich ist, bis ins Allerletzte, bis in alle Kleinigkeit. Und diese Erkenntnis seiner selbst spricht er sozusagen aus in einem Ich. Dieses Aussprechen aber, dieses Ich, das Gott nennt, das ist so vollkommen, weil eben seine Erkenntnis so vollkommen ist, dass sie sein eigenes Wesen ist. Er spricht also sich selber vollständig aus. Und dieses Aussprechen des Ich nennen wir das Wort Gottes. Und dieses Wort, das ist der Logos, das ist der Sohn. Gott spricht sich eben aus seiner vollkommenen Erkenntnis aus, sodass dieses sich aussprechen eine zweite göttliche Person ist. Der Sohn. Der Vater liebt natürlich sein Ich, genauso auch wie wir uns selbst lieben. Da aber dieses Aussprechen des Ich eine eigene göttliche Person ist, nämlich der Sohn, liebt auch der Sohn den Vater. So schenkt sich der Vater dem Sohn und der Sohn schenkt sich dem Vater. Und das ist auch wieder die Sprache, die uns hier eigentlich lehrt. Es ist ein Sich-Schenken. Ja? Ein wirkliches Sich-Schenken. Und dieses Sich-Schenken ist in Gott zwischen Vater und Sohn vollkommen. Es ist ein wirkliches, ein vollständiges Sich-Selber-Schenken. Und darum ist dieses Schenken die Liebe. Und diese Liebe, dieses Sich-Schenken, ist der Heilige Geist. Man kann auch sagen, der Heilige Geist ist die Umarmung des Vaters und des Sohnes. Der Heilige Geist ist die Liebe des Vaters zum Sohn und des Sohnes zum Vater. Der Heilige Geist ist das Geschenk, das Donum, wird es dann im Lateinischen genannt, das Geschenk des Vaters an den Sohn und des Sohnes an den Vater. Und dieses Geschenk, diese Liebe, gegenseitige Liebe, ist wieder eben so vollkommen, dass es eine dritte göttliche Person ist. Vater, Sohn und Heiliger Geist. Vollständig begreifen können wir das nicht. Es ist eben geoffenbart, andeutungsweise im Alten Testament und dann ganz deutlich im Neuen Testament, Jesus, der die allerheiligste Dreifaltigkeit uns geoffenbart hat.
Darum, weil er Gott ist, haben wir nicht daran zu zweifeln, dass das wahr ist. Aber vollständig begreifen können wir es nicht. Nun, die Gottheit des Vaters wurde eigentlich nie in Zweifel gezogen. Dass ein Gott ist, von mir aus nennt man den Vater, ja, das wurde nie in Zweifel gezogen. Die Gottheit des Sohnes wurde vor allen Dingen geleugnet durch die Arianer. Das ist im 3., 4. Jahrhundert. Die lehren, dass Christus eben ein Geschöpf ist. Wohl das höchste Geschöpf, das Geschöpf, in dem alles andere geschaffen ist, aber selber eben ein Geschöpf. Und das ist ganz besonders der heilige Augustinus, der das dann widerlegt und sagt, es heißt im Johannesprolog, in ihm ist alles geschaffen. Und nichts, was geschaffen ist, ist geschaffen außer ihm. Also wenn der Sohn selber ein Geschöpf wäre, wäre er ja außerhalb des Wortes geschaffen. Dann wäre ja nicht das Wort, durch welches alles geschaffen ist. Christus ist aber das Wort selber, also ungeschaffen, in dem alles geschaffen ist. So, also ganz kurz, der heilige Augustinus. Die Gottheit des Heiligen Geistes wurde dann vor allen Dingen vom Macedonius, dem Irrlehrer, geleugnet. Jetzt können wir uns fragen, es gibt drei göttliche Personen, aber trotzdem nur ein Gott. Wodurch unterscheiden sich dann diese drei göttliche Personen? Denn in Gott ist alles eins und gleich. Das Einzige, was diese drei göttlichen Personen unterscheidet, das sind die Beziehungen der drei göttlichen Personen zueinander. Das heißt, die Beziehungen ihres Ursprungs. Das göttliche Wesen oder die göttliche Natur, die ist allen gleich. Die göttliche Natur wird weder gezeugt oder gehaucht, auch nicht, sondern eben mitgeteilt. Es ist eine Mitteilung, ein Besitz der göttlichen Natur. Was die drei göttlichen Personen unterscheidet, das sind ihre gegenseitigen Beziehungen. Das kann man auf die folgende Weise erklären. Der Vater. Schauen wir uns zunächst die Person des Vaters an. Der Vater stammt von niemand, hat keinen Ursprung, ist aber selber Ursprung von Sohn und Heiliger Geist. Wir nennen den Vater Vater. Warum? Weil er einen Sohn hat. Sonst wäre er ja nicht Vater. Und das ist es, was die Person des Vaters ausmacht. Der Sohn, die Person des Sohnes, der zweiten göttlichen Person in der allerheiligsten Dreifaltigkeit. Der Sohn ist geboren aus dem Vater. Wir nennen dieses Aussprechen des Vaters, dieses Aussprechen dieser Erkenntnis seiner selbst eine Zeugung. Gerade auch wie das Sprechen ein Zeugen ist, nämlich ein Hervorbringen des Gedankens. Ein Hervorbringen des Gedankens im Wort. Und darum eine Zeugung. Der Vater zeugt den Sohn. Der Sohn wird geboren aus dem Vater und ist das Wort Gottes, der Logos. Der Heilige Geist, die dritte göttliche Person, wird von Vater und Sohn gehaucht. Das ist eben der Atem der Liebe. Eben wie Liebe ein Hauchen ist, man nennt den Heiligen Geist manchmal auch den Kuss Gottes, den Kuss von Vater und Sohn. Der Hauch, der Liebeshauch, der zwischen Vater und Sohn herrscht. Dieses Hauchen ist im Lateinischen spirare, hauchen. Da kommt Spiritus her, das ist der Geist, ein Hauch sozusagen. Das ist da der Eigenname der dritten göttlichen Person. Geist, Heiliger Geist. Er wird dann auch, das habe ich schon angedeutet, Geschenk, Donum genannt.
Gerade auch in der Sequenz von Pfingsten wird dieser Begriff Donum, also Geschenk, gebraucht. Frage 30. Können wir begreifen, wie in Gott drei Personen sind? Bei dieser Stelle, wenn ich den Kindern die allerheiligste Dreifaltigkeit erkläre mit dieser Zeichnung hier,

0: Namen des Vaters und des Sohnes und des Heiligen Geistes. Amen. Ich glaube an Gott,
1: den allmächtigen Vater, Schöpfer des Himmels und der Erde, und an Jesus Christus, seinen eingeborenen Sohn, unseren Herrn, der empfangen ist vom Heiligen Geist, geboren aus Maria der Jungfrau, gelitten unter Pontius Pilatus, gekreuzigt, gestorben und begraben, abgestiegen zu der Hölle, am dritten Tage wieder auferstanden von den Toten, aufgefahren in den Himmel, sitzt zur Rechten Gottes des allmächtigen Vaters, von dann her kommen wird zu richten die Lebendigen und die Toten. Ich glaube an den Heiligen Geist, die heilige katholische Kirche, Gemeinschaft der Heiligen, Nachlass der Sünden, Auferstehung des Fleisches und das ewige Leben. Amen.
0: Vater unser, du bist im Himmel, geheiligt werde dein Name, zu uns komme dein Reich, dein Wille geschehe, wie im Himmel, als auch auf Erden.
1: Unser tägliches Brot gib uns heute und vergib uns unsere Schuld, wie auch wir vergeben unseren Schuldigern. Und führe uns nicht in Versuchung, sondern erlöse uns von dem Übel. Amen.
0: Gegrüßet seist du, Maria, voll der Gnade, der Herr ist mit dir. Du bist gebenedeit unter den Weibern und gebenedeit ist die Frucht deines Leibes, Jesus, der in uns den Glauben vermehrt.
1: Heilige Maria, Mutter Gottes, bitte für uns Sünder, jetzt und in der Stunde unseres Todes. Amen.
0: Gegrüßet seist du, Maria, voll der Gnade, der Herr ist mit dir. Du bist gebenedeit unter den Weibern und gebenedeit ist die Frucht deines Leibes, Jesus, der die Hoffnung in uns stärkt.
1: Heilige Maria, Mutter Gottes, bitte für uns Sünder, jetzt und in der Stunde unseres Todes. Amen.
0: Gegrüßet seist du, Maria, voll der Gnade, der Herr ist mit dir. Du bist gebenedeit unter den Weibern und gebenedeit ist die Frucht deines Leibes, Jesus, der in uns die Liebe entzündet.
1: Heilige Maria, Mutter Gottes, bitte für uns Sünder, jetzt und in der Stunde unseres Todes. Amen.
0: Ehre sei dem Vater und dem Sohn und dem Heiligen Geist.
1: Wie es war im Anfang, so auch jetzt und alle Zeit und in die Ewigkeit. Amen.
0: Vater unser, der du bist im Himmel, geheiligt werde dein Name. Zu uns komme dein Reich, dein Wille geschehe, wie im Himmel, als auch auf Erden.
1: Unser tägliches Brot gib uns heute und vergib uns unsere Schuld, wie auch wir vergeben unseren Schuldigern. Und führe uns nicht in Versuchung, sondern erlöse uns von dem Übel. Amen.
0: Gegrüßet seist du, Maria, voll der Gnade, der Herr ist mit dir. Du bist gebenedeit unter den Weibern und gebenedeit ist die Frucht deines Leibes, Jesus, der von den Toten auferstanden ist.
1: Heilige Maria, Mutter Gottes, bitte für uns Sünder, jetzt und in der Stunde unseres Todes. Amen.
0: Gegrüßet seist du, Maria, voll der Gnade, der Herr ist mit dir. Du bist gebenedeit unter den Weibern und gebenedeit ist die Frucht deines Leibes, Jesus, der von den Toten auferstanden ist.
1: Heilige Maria, Mutter Gottes, bitte für uns Sünder, jetzt und in der Stunde unseres Todes. Amen.
0: Gegrüßet seist du, Maria, voll der Gnade, der Herr ist mit dir. Du bist gebenedeit unter den Weibern und gebenedeit ist die Frucht deines Leibes, Jesus, der von den Toten auferstanden ist.
1: Heilige Maria, Mutter Gottes, bitte für uns Sünder, jetzt und in der Stunde unseres Todes. Amen.
0: Gegrüßet seist du, Maria, voll der Gnade, der Herr ist mit dir. Du bist gebenedeit unter den Weibern und gebenedeit ist die Frucht deines Leibes, Jesus, der von den Toten auferstanden ist.
1: Heilige Maria, Mutter Gottes, bitte für uns Sünder, jetzt und in der Stunde unseres Todes. Amen.
0: Gegrüßet seist du, Maria, voll der Gnade, der Herr ist mit dir. Du bist gebenedeit unter den Weibern und gebenedeit ist die Frucht deines Leibes, Jesus, der von den Toten auferstanden ist.
1: Heilige Maria, Mutter Gottes, bitte für uns Sünder, jetzt und in der Stunde unseres Todes. Amen.
0: Gegrüßet seist du, Maria, voll der Gnade, der Herr ist mit dir. Du bist gebenedeit unter den Weibern und gebenedeit ist die Frucht deines Leibes, Jesus, der von den Toten auferstanden ist.
1: Heilige Maria, Mutter Gottes, bitte für uns Sünder, jetzt und in der Stunde unseres Todes. Amen.
0: Gegrüßet seist du, Maria, voll der Gnade, der Herr ist mit dir. Du bist gebenedeit unter den Weibern und gebenedeit ist die Frucht deines Leibes, Jesus, der von den Toten auferstanden ist.
1: Heilige Maria, Mutter Gottes, bitte für uns Sünder, jetzt und in der Stunde unseres Todes. Amen.
0: Gegrüßet seist du, Maria, voll der Gnade, der Herr ist mit dir. Du bist gebenedeit unter den Weibern und gebenedeit ist die Frucht deines Leibes, Jesus, der von den Toten auferstanden ist.
1: Heilige Maria, Mutter Gottes, bitte für uns Sünder, jetzt und in der Stunde unseres Todes. Amen.
0: Gegrüßet seist du, Maria, voll der Gnade, der Herr ist mit dir. Du bist gebenedeit unter den Weibern und gebenedeit ist die Frucht deines Leibes, Jesus, der von den Toten auferstanden ist.
1: Heilige Maria, Mutter Gottes, bitte für uns Sünder, jetzt und in der Stunde unseres Todes. Amen.
0: Gegrüßet seist du, Maria, voll der Gnade, der Herr ist mit dir. Du bist gebenedeit unter den Weibern. Gebenedeit ist die Frucht deines Leibes, Jesus, der von den Toten auferstanden ist.
1: Heilige Maria, Mutter Gottes, bitte für uns Sünder, jetzt und in der Stunde unseres Todes. Amen.
0: Ehre sei dem Vater und dem Sohn und dem Heiligen Geist.
1: Wie es war am Anfang, so auch jetzt und alle Zeit und in Ewigkeit. Amen.
0: O mein Jesus,
1: verzeih uns unsere Sünden. Bewahre uns vor dem Feuer der Hölle, führe alle Seelen in den Himmel, besonders jene, die deine Barmherzigkeit am meisten bedürfen.
2: Vater unser, der du bist im Himmel, geheiligt werde dein Name, zu uns komme dein Reich, dein Wille geschehe, wie im Himmel, als auch auf Erden.
1: Unser tägliches Brot gib uns heute und vergib uns unsere Schuld, wie auch wir vergeben unseren Schuldigen. Und führe uns nicht in Versuchung, sondern erlöse uns von dem Übel.
2: Gegrüßt seist du, Maria, voll der Gnade, der Herr ist mit dir. Du bist gebenedeit unter den Weibern. Und gebenedeit ist die Frucht deines Leibes, Jesus, der in den Himmel aufgefahren ist.
1: Heilige Maria, Mutter Gottes, bitte für uns Sünder, jetzt und in der Stunde unseres Todes. Amen.
2: Gegrüßt seist du, Maria, voll der Gnade, der Herr ist mit dir. Du bist gebenedeit unter den Weibern. Und gebenedeit ist die Frucht deines Leibes, Jesus, der in den Himmel aufgefahren ist.
1: Heilige Maria, Mutter Gottes, bitte für uns Sünder, jetzt und in der Stunde unseres Todes. Amen.
2: Gegrüßt seist du, Maria, voll der Gnade, der Herr ist mit dir. Du bist gebenedeit unter den Weibern. Und gebenedeit ist die Frucht deines Leibes, Jesus, der in den Himmel aufgefahren ist.
1: Heilige Maria, Mutter Gottes, bitte für uns Sünder, jetzt und in der Stunde unseres Todes. Amen.
2: Gegrüßt seist du, Maria, voll der Gnade, der Herr ist mit dir. Du bist gebenedeit unter den Weibern. Und gebenedeit ist die Frucht deines Leibes, Jesus, der in den Himmel aufgefahren ist.
1: Heilige Maria, Mutter Gottes, bitte für uns Sünder, jetzt und in der Stunde unseres Todes. Amen.
2: Gegrüßt seist du, Maria, voll der Gnade, der Herr ist mit dir. Du bist gebenedeit unter den Weibern. Und gebenedeit ist die Frucht deines Leibes, Jesus, der in den Himmel aufgefahren ist.
1: Heilige Maria, Mutter Gottes, bitte für uns Sünder, jetzt und in der Stunde unseres Todes. Amen.
2: Gegrüßt seist du, Maria, voll der Gnade, der Herr ist mit dir. Du bist gebenedeit unter den Weibern. Und gebenedeit ist die Frucht deines Leibes, Jesus, der in den Himmel aufgefahren ist.
1: Heilige Maria, Mutter Gottes, bitte für uns Sünder, jetzt und in der Stunde unseres Todes. Amen.
2: Gegrüßt seist du, Maria, voll der Gnade, der Herr ist mit dir. Du bist gebenedeit unter den Weibern. Und gebenedeit ist die Frucht deines Leibes, Jesus, der in den Himmel aufgefahren ist.
1: Heilige Maria, Mutter Gottes, bitte für uns Sünder, jetzt und in der Stunde unseres Todes. Amen.
2: Gegrüßt seist du, Maria, voll der Gnade, der Herr ist mit dir. Du bist gebenedeit unter den Weibern. Und gebenedeit ist die Frucht deines Leibes, Jesus, der in den Himmel aufgefahren ist.
1: Heilige Maria, Mutter Gottes, bitte für uns Sünder, jetzt und in der Stunde unseres Todes. Amen.
2: Gegrüßt seist du, Maria, voll der Gnade, der Herr ist mit dir. Du bist gebenedeit unter den Weibern. Und gebenedeit ist die Frucht deines Leibes, Jesus, der in den Himmel aufgefahren ist.
1: Heilige Maria, Mutter Gottes, bitte für uns Sünder, jetzt und in der Stunde unseres Todes. Amen.
2: Gegrüßt seist du, Maria, voll der Gnade, der Herr ist mit dir. Du bist gebenedeit unter den Weibern. Und gebenedeit ist die Frucht deines Leibes, Jesus, der in den Himmel aufgefahren ist.
1: Heilige Maria, Mutter Gottes, bitte für uns Sünder, jetzt und in der Stunde unseres Todes. Amen.
2: Ehre sei dem Vater, dem Sohn und dem Heiligen Geist.
1: Wie es war am Anfang, so jetzt und alle Zeit und in Ewigkeit. Amen.
2: O mein Jesus,
1: verzeih uns unsere Sünden, bewahre uns vor dem Feuer der Hölle, führe alle Seelen in den Himmel, besonders jene, die deine Barmherzigkeit am meisten bedürfen.
3: Vater unser, der du bist im Himmel, geheiligt werde dein Name, zu uns komme dein Reich, dein Wille geschehe, wie im Himmel, also auch auf Erden.
1: Unser tägliches Brot gib uns heute und vergib uns unsere Schuld, wie auch wir vergeben unseren Schuldigern, und führe uns nicht in Versuchung, sondern erlöse uns von dem Übel. Amen.
3: Gegrüßet seist du, Maria, voll der Gnade, der Herr ist mit dir. Du bist gebenedeit unter den Weibern, und gebenedeit ist die Frucht deines Leibes, Jesus, der uns den Heiligen Geist gesandt hat.
1: Heilige Maria, Mutter Gottes, bitte für uns Sünder, jetzt und in der Stunde unseres Todes. Amen.
3: Gegrüßet seist du, Maria, voll der Gnade, der Herr ist mit dir. Du bist gebenedeit unter den Weibern, und gebenedeit ist die Frucht deines Leibes, Jesus, der uns den Heiligen Geist gesandt hat.
1: Heilige Maria, Mutter Gottes, bitte für uns Sünder, jetzt und in der Stunde unseres Todes. Amen.
3: Gegrüßet seist du, Maria, voll der Gnade, der Herr ist mit dir. Du bist gebenedeit unter den Weibern, und gebenedeit ist die Frucht deines Leibes, Jesus, der uns den Heiligen Geist gesandt hat.
1: Heilige Maria, Mutter Gottes, bitte für uns Sünder, jetzt und in der Stunde unseres Todes. Amen.
3: Gegrüßet seist du, Maria, voll der Gnade, der Herr ist mit dir. Du bist gebenedeit unter den Weibern, und gebenedeit ist die Frucht deines Leibes, Jesus, der uns den Heiligen Geist gesandt hat.
1: Heilige Maria, Mutter Gottes, bitte für uns Sünder, jetzt und in der Stunde unseres Todes. Amen.
3: Gegrüßet seist du, Maria, voll der Gnade, der Herr ist mit dir. Du bist gebenedeit unter den Weibern, und gebenedeit ist die Frucht deines Leibes, Jesus, der uns den Heiligen Geist gesandt hat.
1: Heilige Maria, Mutter Gottes, bitte für uns Sünder, jetzt und in der Stunde unseres Todes. Amen.
3: Gegrüßet seist du, Maria, voll der Gnade, der Herr ist mit dir. Du bist gebenedeit unter den Weibern, und gebenedeit ist die Frucht deines Leibes, Jesus, der uns den Heiligen Geist gesandt hat.
1: Heilige Maria, Mutter Gottes, bitte für uns Sünder, jetzt und in der Stunde unseres Todes. Amen.
3: Gegrüßet seist du, Maria, voll der Gnade, der Herr ist mit dir. Du bist gebenedeit unter den Weibern, und gebenedeit ist die Frucht deines Leibes, Jesus, der uns den Heiligen Geist gesandt hat.
1: Heilige Maria, Mutter Gottes, bitte für uns Sünder, jetzt und in der Stunde unseres Todes. Amen.
3: Gegrüßet seist du, Maria, voll der Gnade, der Herr ist mit dir. Du bist gebenedeit unter den Weibern, und gebenedeit ist die Frucht deines Leibes, Jesus, der uns den Heiligen Geist gesandt hat.
1: Heilige Maria, Mutter Gottes, bitte für uns Sünder, jetzt und in der Stunde unseres Todes. Amen.
3: Gegrüßet seist du, Maria, voll der Gnade, der Herr ist mit dir. Du bist gebenedeit unter den Weibern, und gebenedeit ist die Frucht deines Leibes, Jesus, der uns den Heiligen Geist gesandt hat.
1: Heilige Maria, Mutter Gottes, bitte für uns Sünder, jetzt und in der Stunde unseres Todes. Amen.
3: Gegrüßet seist du, Maria, voll der Gnade, der Herr ist mit dir. Du bist gebenedeit unter den Weibern, und gebenedeit ist die Frucht deines Leibes, Jesus, der uns den Heiligen Geist gesandt hat.
1: Heilige Maria, Mutter Gottes, bitte für uns Sünder, jetzt und in der Stunde unseres Todes. Amen.
3: Ehre sei dem Vater und dem Sohn und dem Heiligen Geist.
1: Wie es war im Anfang, so auch jetzt und alle Zeit und in Ewigkeit. Amen.
3: O mein Jesus,
1: verzeih uns unsere Sünde, bewahre uns vor dem Feuer der Hölle, führe alle Seelen in den Himmel, besonders jene, die deiner Barmherzigkeit am meisten bedürfen.
4: Vater unser, der du bist im Himmel, geheiligt werde dein Name, zu uns komme dein Reich, dein Wille geschehe, wie im Himmel, als auch auf Erden.
1: Unser tägliches Brot gib uns heute, und vergib uns unsere Schuld, wie auch wir vergeben unseren Schuldigern. Und führe uns nicht in Versuchung, sondern erlöse uns von dem Übel.
4: Gegrüßet seist du, Maria, voll der Gnade, der Herr ist mit dir. Du bist gebenedeit unter den Weibern, und gebenedeit ist die Frucht deines Leibes, Jesus, der dich, o Jungfrau, in den Himmel aufgenommen hat.
1: Heilige Maria, Mutter Gottes, bitte für uns Sünder, jetzt und in der Stunde unseres Todes. Amen.
4: Gegrüßet seist du, Maria, voll der Gnade, der Herr ist mit dir. Du bist gebenedeit unter den Weibern, und gebenedeit ist die Frucht deines Leibes, Jesus, der dich, o Jungfrau, in den Himmel aufgenommen hat.
1: Heilige Maria, Mutter Gottes, bitte für uns Sünder, jetzt und in der Stunde unseres Todes. Amen.
4: Gegrüßet seist du, Maria, voll der Gnade, der Herr ist mit dir. Du bist gebenedeit unter den Weibern, und gebenedeit ist die Frucht deines Leibes, Jesus, der dich, o Jungfrau, in den Himmel aufgenommen hat.
1: Heilige Maria, Mutter Gottes, bitte für uns Sünder, jetzt und in der Stunde unseres Todes. Amen.
4: Gegrüßet seist du, Maria, voll der Gnade, der Herr ist mit dir. Du bist gebenedeit unter den Weibern, und gebenedeit ist die Frucht deines Leibes, Jesus, der dich, o Jungfrau, in den Himmel aufgenommen hat.
1: Heilige Maria, Mutter Gottes, bitte für uns Sünder, jetzt und in der Stunde unseres Todes. Amen.
4: Gegrüßet seist du, Maria, voll der Gnade, der Herr ist mit dir. Du bist gebenedeit unter den Weibern, und gebenedeit ist die Frucht deines Leibes, Jesus, der dich, o Jungfrau, in den Himmel aufgenommen hat.
1: Heilige Maria, Mutter Gottes, bitte für uns Sünder, jetzt und in der Stunde unseres Todes. Amen.
4: Gegrüßet seist du, Maria, voll der Gnade, der Herr ist mit dir. Du bist gebenedeit unter den Weibern und gebenedeit ist die Frucht deines Leibes, Jesus, der dich, o Jungfrau, in den Himmel aufgenommen hat.
1: Heilige Maria, Mutter Gottes, bitte für uns Sünder, jetzt und in der Stunde unseres Todes. Amen.
4: Gegrüßet seist du, Maria, voll der Gnade, der Herr ist mit dir. Du bist gebenedeit unter den Weibern und gebenedeit ist die Frucht deines Leibes, Jesus, der dich, o Jungfrau, in den Himmel aufgenommen hat.
1: Heilige Maria, Mutter Gottes, bitte für uns Sünder, jetzt und in der Stunde unseres Todes. Amen.
4: Gegrüßet seist du, Maria, voll der Gnade, der Herr ist mit dir. Du bist gebenedeit unter den Weibern und gebenedeit ist die Frucht deines Leibes, Jesus, der dich, o Jungfrau, in den Himmel aufgenommen hat.
1: Heilige Maria, Mutter Gottes, bitte für uns Sünder, jetzt und in der Stunde unseres Todes. Amen.
4: Gegrüßet seist du, Maria, voll der Gnade, der Herr ist mit dir. Du bist gebenedeit unter den Weibern und gebenedeit ist die Frucht deines Leibes, Jesus, der dich, o Jungfrau, in den Himmel aufgenommen hat.
1: Heilige Maria, Mutter Gottes, bitte für uns Sünder, jetzt und in der Stunde unseres Todes. Amen.
4: Gegrüßet seist du, Maria, voll der Gnade, der Herr ist mit dir. Du bist gebenedeit unter den Weibern und gebenedeit ist die Frucht deines Leibes, Jesus, der dich, o Jungfrau, in den Himmel aufgenommen hat.
1: Heilige Maria, Mutter Gottes, bitte für uns Sünder, jetzt und in der Stunde unseres Todes. Amen.
4: Ehre sei dem Vater und dem Sohn und dem Heiligen Geist.
1: Wie es war im Anfang, so auch jetzt und alle Zeit und in Ewigkeit. Amen.
4: O mein Jesus,
1: verzeih uns unsere Sünden, bewahre uns vor dem Feuer der Hölle, führe alle Seelen in den Himmel, besonders denen, die deine Barmherzigkeit am meisten bedürfen.
2: Vater unser, der du bist im Himmel, geheiligt werde dein Name. Zu uns komme dein Reich, dein Wille geschehe wie im Himmel, also auch auf Erden.
1: Unser tägliches Brot gib uns heute und vergib uns unsere Schuld, wie auch wir vergeben unseren Schuldigern. Und führe uns nicht in Versuchung, sondern erlöse uns von dem Übel. Amen.
2: Gegrüßet seist du, Maria, voll der Gnade, der Herr ist mit dir. Du bist gebenedeit unter den Weibern, und gebenedeit ist die Frucht deines Leibes, Jesus, der dich, o Jungfrau, im Himmel gekrönt hat.
1: Heilige Maria, Mutter Gottes, bitte für uns Sünder, jetzt und in der Stunde unseres Todes. Amen.
2: Gegrüßet seist du, Maria, voll der Gnade, der Herr ist mit dir. Du bist gebenedeit unter den Weibern, und gebenedeit ist die Frucht deines Leibes, Jesus, der dich, o Jungfrau, im Himmel gekrönt hat.
1: Heilige Maria, Mutter Gottes, bitte für uns Sünder, jetzt und in der Stunde unseres Todes. Amen.
2: Gegrüßet seist du, Maria, voll der Gnade, der Herr ist mit dir. Du bist gebenedeit unter den Weibern, und gebenedeit ist die Frucht deines Leibes, Jesus, der dich, o Jungfrau, im Himmel gekrönt hat.
1: Heilige Maria, Mutter Gottes, bitte für uns Sünder, jetzt und in der Stunde unseres Todes. Amen.
2: Gegrüßet seist du, Maria, voll der Gnade, der Herr ist mit dir. Du bist gebenedeit unter den Weibern, und gebenedeit ist die Frucht deines Leibes, Jesus, der dich, o Jungfrau, im Himmel gekrönt hat.
1: Heilige Maria, Mutter Gottes, bitte für uns Sünder, jetzt und in der Stunde unseres Todes. Amen.
2: Gegrüßet seist du, Maria, voll der Gnade, der Herr ist mit dir. Du bist gebenedeit unter den Weibern, und gebenedeit ist die Frucht deines Leibes, Jesus, der dich, o Jungfrau, im Himmel gekrönt hat.
1: Heilige Maria, Mutter Gottes, bitte für uns Sünder, jetzt und in der Stunde unseres Todes. Amen.
2: Gegrüßet seist du, Maria, voll der Gnade, der Herr ist mit dir. Du bist gebenedeit unter den Weibern, und gebenedeit ist die Frucht deines Leibes, Jesus, der dich, o Jungfrau, im Himmel gekrönt hat.
1: Heilige Maria, Mutter Gottes, bitte für uns Sünder, jetzt und in der Stunde unseres Todes. Amen.
2: Gegrüßet seist du, Maria, voll der Gnade, der Herr ist mit dir. Du bist gebenedeit unter den Weibern, und gebenedeit ist die Frucht deines Leibes, Jesus, der dich, o Jungfrau, im Himmel gekrönt hat.
1: Heilige Maria, Mutter Gottes, bitte für uns Sünder, jetzt und in der Stunde unseres Todes. Amen.
2: Gegrüßet seist du, Maria, voll der Gnade, der Herr ist mit dir. Du bist gebenedeit unter den Weibern, und gebenedeit ist die Frucht deines Leibes, Jesus, der dich, o Jungfrau, im Himmel gekrönt hat.
1: Heilige Maria, Mutter Gottes, bitte für uns Sünder, jetzt und in der Stunde unseres Todes. Amen.
2: Gegrüßet seist du, Maria, voll der Gnade, der Herr ist mit dir. Du bist gebenedeit unter den Weibern, und gebenedeit ist die Frucht deines Leibes, Jesus, der dich, o Jungfrau, im Himmel gekrönt hat.
1: Heilige Maria, Mutter Gottes, bitte für uns Sünder, jetzt und in der Stunde unseres Todes. Amen.
2: Gegrüßet seist du, Maria, voll der Gnade, der Herr ist mit dir. Du bist gebenedeit unter den Weibern, und gebenedeit ist die Frucht deines Leibes, Jesus, der dich, o Jungfrau, im Himmel gekrönt hat.
1: Heilige Maria, Mutter Gottes, bitte für uns Sünder, jetzt und in der Stunde unseres Todes. Amen.
5: Ehre sei dem Vater und dem Sohn und dem Heiligen Geist.
1: Wie es war im Anfang, so auch jetzt und alle Zeit und in Ewigkeit. Amen.
5: O mein Jesus,
1: verzeih uns unsere Sünden, bewahre uns vor dem Feuer der Hölle, führe alle Seelen in den Himmel, besonders jene, die deine Barmherzigkeit am meisten bedürfen.
5: Heiliger Erzengel Michael,
1: verteidige uns im Kampfe gegen die Bosheit und die Nachstellungen des Teufels, sei unser Schutz. Gott, gebiet ihm, so bitten wir flehentlich. Du auch führst den himmlischen Herrscher, stürze den Satan und die anderen bösen Geister, die zum Verderben der Seelen in der Welt umherschweifen, in der Kraft Gottes hinab in die Hölle. Amen.
6: Gebet zum heiligen Josef für die Kirche. Zu dir, seliger Josef, nennen wir in der Trübsal unsere Zuflucht. Wir haben deine heilige Braut und ihre Hilfe angerufen und bitten dir auch dich vertrauensvoll um deinen väterlichen Schutz. Um der Liebe willen, die dich mit der unbefleckten Jungfrau Gottes Mutter verbunden hat, um der väterlichen Liebe willen, mit der du das Jesus Kind empfangen hast, bitten wir dich flehentlich. Schau du dich herab auf die Kirche, die Jesus Christus durch seinen Blut sich erworben hat, und komm unseren Nöten durch deine Macht zu Hilfe. Nimm, o fürsorglicher Beschützer der heiligen Familie, die auserwählten Kinder Jesu Christi unter deine Obhut. Liebreicher Vater, halte fern von uns jede Ansteckung durch Irrtum und Verderbnis. Du starker Beschützer, steh uns vom Himmel aus gnädig bei in unserem Kampf mit der Macht der Finsternis. Wie meinst du den Gnaden Jesus aus der höchsten Lebensgefahr gerettet hast, so verteile jetzt die heilige Kirche Gottes wieder alle Nachstellungen ihrer Feinde und gegen jede Widerwärtigkeit. Jeden aus uns nimm unter deinen ständigen Schutz, dass wir nach deinem Beispiel und mit deiner Hilfe heilig leben, fromm sterben und die ewige Seligkeit im Himmel erlangen.
1: Amen.
6: Herr, schenke uns Priester.
1: Herr, schenke uns Priester.
6: Herr, schenke uns heilige Priester.
1: Herr, schenke uns heilige Priester.
6: Herr, schenke uns viele heilige Priester.
1: Herr, schenke uns viele heilige Priester.
6: Herr, schenke uns viele heilige Ordensberufungen.
1: Herr, schenke uns viele heilige Ordensberufungen.
6: Katholische Familie.
1: Herr, schenke uns katholische Familien.
6: Heiliger Pius XI.
1: Bitte für uns.
6: Im Namen des Vaters und des Sohnes und des Heiligen.
7: Wir sind beim 12. Glaubenssatz über die letzten Dinge. Das heißt, der Tod, das besondere Gericht, Himmel und Hölle. Und wir haben letztes Mal da noch gesprochen über das Fegefeuer. Und kommen diesmal zu einem sehr interessanten Thema, nämlich Himmel und Hölle. Und da fangen wir mit der Hölle an. Und da die am meisten interessante Frage, das ist die Frage 146 im Katechismus, wer kommt in die Hölle? Und als Antwort, in die Hölle kommen alle, die in einer Todsünde sterben. Der Todsünder hat die heiligmachende Gnade, die in einer Todsünde sterben. Der Todsünder hat die heilig

Am 29. Januar 1336. Schon sehr lange. Wir erklären außerdem, dass nach Gottes Anordnung die Seelen derer, die in der aktuellen Todsünde sterben, sofort nach ihrem Tode in die Hölle hinabsteigen, wo sie mit höllischen Qualen gepeinigt werden. Das ist also ein Dogma. Auch nochmal das Konzil von Florenz 1439 und die Kirchenväter, die sind da eigentlich ganz deutlich. Und nicht nur die Kirchenväter, sondern eben auch der Heiland. Das werden wir noch sehen. Damals hat man scheint eben die Existenz der Hölle oder die Ewigkeit der Hölle oder dass eben der Todsünder wirklich gleich in die Hölle kommt, angezweifelt. Und dann hat dieser Papst Benedikt der Zwölfte dieses Dogma erklärt, um das deutlich zu machen und auch um deutlich zu machen, dass wir das als Katholiken glauben müssen. Wer es nicht glaubt, ist nicht katholisch. Was ist die Hölle? Die Hölle ist der Aufenthaltsort der Verdammten und der bösen Geister. Der Aufenthaltsort. Die Hölle ist ein Ort, ein Platz. Dann ist natürlich gleich die Frage, wo ist die Hölle? Ist die im Erdinnern? Das ist recht gut möglich. Wenn man sich mal einfach vorstellt, wie groß die Welt ist, ja, die Erdkugel hat einen Durchmesser von 12.000 Kilometern. Die höchsten Berge, die wir haben hier auf Erde, die sind etwas über 8000 Meter. Nicht Kilometer, sondern Meter. Also gute 8 Kilometer hoch. Die Erde ist aber 12.000 Kilometer dick. Das heißt, bis zum Erdmittelpunkt sind 6.000 Kilometer. Das ist weiter wie von hier nach Amerika. Das ist ungefähr von hier bis zur Südspitze von Afrika. 6000 Kilometer geht es da runter. Und was ist da unten? Glühende Erdmasse. Es ist gut möglich, dass da auch die Hölle irgendwo ist. Platz ist da genug. Also der Platz reicht für alle Menschen aller Zeiten. Ist kein Problem, um die da unten irgendwo unterzubringen. Das ist also es ist möglich. Der heilige Johannes Chrysostomus. Chrysostomus, das heißt Goldmund, weil er so gut gepredigt hat. Ja, darum hat er diesen Beinamen bekommen. Dieser Johannes Chrysostomus, der sagt: Wir wollen nicht fragen, wo die Hölle ist, sondern wie wir ihr entgehen können. Das ist viel wichtiger. Frage 147. Was haben die Verdammten in der Hölle zu leiden? Die Verdammten in der Hölle sind für immer von der Herrlichkeit Gottes ausgeschlossen und leiden entsetzliche Qualen im ewigen Feuer. Und der Katechismus erklärt hier ein bisschen. Zu ihnen hat der göttliche Richter gesprochen: Weichet von mir, ihr Verfluchten, in das ewige Feuer. Das ist Matthäus 25, also beim letzten Gericht. Aber diese Worte hat er im Grunde schon gesprochen beim persönlichen Gericht zu den Verdammten. Oder: Ich kenne euch nicht. Das ist das Wort, dass der Bräutigam spricht gegenüber den unklugen Jungfrauen, die rein wollen und nicht mehr rein dürfen. Ich kenne euch nicht. Christus nennt die Hölle einen Ort der Qual, eine ewige Pein, ein unauslöschliches Feuer, die äußerste Finsternis, wo Heulen und Zähneknirschen sein wird. Und vor allen Dingen im Gleichnis vom reichen Prasser spricht Abraham. Sie kennen das Gleichnis. Der Heiland erzählt dieses Gleichnis von reichen Prasser und armen Lazarus. Der reiche Prasser kommt in die Hölle, sieht, wie der arme Lazarus
im Schoße Abrahams ruht. Und er bittet

Abraham, lass doch den Lazarus seinen Fingerspitze in Wasser tauchen, zu mir kommen und mir die Zunge kühlen. Und dann sagt Abraham, im Gleichnis vom reisenden Prasser spricht Abraham, es besteht zwischen uns und euch eine große Kluft, so dass keiner von hier zu euch kommen kann und keiner von dort zu uns, selbst wenn er wollte. Also das ist schon ganz, ganz deutliche Worte hier. Die Verdammten sind also für die Ewigkeit vom Himmel ausgeschlossen. Die Strafen der Hölle sind nicht für alle Verdammten gleich groß. Wer mehr und schwerer gesündigt und mehr Gnade missbraucht hat, wird auch mehr leiden. Der gerechte Gott wird einem jeden vergelten nach seinen Werken. Das schreibt der heilige Paulus in seinem Brief an die Römer im zweiten Kapitel. Was ist die Hölle? Was sind die Strafen der Hölle? Die Strafen der Hölle ist eigentlich eine zweifache Strafe. Und zwar auf der einen Seite nennt man es die Strafe des Verlustes und die Strafe des Gefühls. Was ist die Strafe des Verlustes? Eine Sünde ist eine Abkehr von Gott und ein sich hinwenden zum Geschöpf. Also der reine Hass gegen Gott ohne das sich hinwenden zum Geschöpf ist sehr, sehr selten. Aber meistens ist es eben die Sünde wirklich ein Hinneigen zum Geschöpf und ein sich Abkehren von Gott. Und darum ist auch die Strafe, hat diese zwei Dinge, diese zwei Elemente. Die Strafe des Verlustes, das ist die Strafe für das sich Abkehren, sich Abwenden von Gott. Strafe des Verlustes, das heißt, das ist der Ausschluss oder das Beraubtsein von der göttlichen Anschauung. Mit anderen Worten, die Verdammten dürfen Gott nicht schauen. Und das ist eigentlich das Wesen der Hölle. Gott nicht schauen dürfen. Diese Strafe ist an sich so schwer, dass alle anderen Strafen, die auch sind in der Hölle, im Grunde nebensächlich sind. Das ist für uns als Menschen nicht so ganz einfach zu verstehen. Mit dem Tod fällt alles Irdische von uns ab. Und die Seele erkennt dann Gott, dass Gott das Ziel ihrer Existenz ist. Gott ist mein Ziel. Das wissen wir jetzt auch. Aber im Tod, wenn eben alles Irdische wegfällt, wird diese Erkenntnis eben ganz deutlich. Die Seele erkennt und begreift, dass sie dieses Glück verloren hat. Und auf der einen Seite wird die Seele unwiderstehlich zu Gott gezogen, aber auf der anderen Seite ist sie von ihm getrennt. Und das ist eigentlich das Wesen der Hölle, dieses Getrenntsein von Gott. Und gerade dieses auf der einen Seite wissen und begreifen, dass Gott eigentlich die Erfüllung aller Wünsche ist, die Erfüllung allen Glückes, und auf der anderen Seite das Wissen, dass man davon ewig getrennt ist, das nie erreichen kann, das ist ein inneres Zerrissensein der Seele. Und das macht das Wesen der Hölle aus. Das ist eigentlich die Hölle. Eben dieses Wort vom Heiland beim letzten Gericht, weichet von mir, ihr Verfluchten. Dieses zurückgestoßen werden, weil man in der Sünde verharrt. Das ist die Strafe des Verlustes und dann ist auch die Strafe des Gefühls. Wir haben gesagt, die Strafe des Verlustes ist eine Strafe für das sich Abwenden von Gott in der Sünde. Die Strafe des Gefühls, was man nennt das Gefühl, ist die Strafe für die ungeordnete Neigung zu den Geschöpfen. Also wie man gesündigt hat, wird man auch gestraft. Wir haben die Geschöpfe missbraucht, das heißt nicht auf Gott, sondern auf uns selber hingeordnet. Und darum gibt es auch eine geschöpfliche Strafe.
Darum wendet sich sozusagen die gesamte Schöpfung gegen den Verdammten. Und hier müssen wir sprechen über das Feuer der Hölle. Zunächst einmal gibt es dieses Feuer. Also der Heiland spricht da ganz deutlich davon. Er spricht sogar von Flammen. Die Existenz der Hölle oder des Feuers in Matthäus 25, 41 sagt der Heiland eben zu den Verdammten: Weichet von mir, ihr Verfluchten, in das ewige Feuer, das dem Teufel und seinen Engeln bereitet ist. Genau dasselbe bei Lukas 16 und der heilige Paulus im 10. Kapitel vom Hebräerbrief. Also der Heiland ist in dieser Sache ganz deutlich. Hölle und Feuer, ja, das gehört zusammen. Im Hebräischen wird das Wort Gehenna gebraucht. Gehenna, Gehenna, für das Wort Hölle. Und das ist Gehinnom oder Gehinnom. Und das heißt das Tal von Hinnom. Und dieses Tal von Hinnom, das gibt's, das war das Tal, wo man früher Kinder dem Moloch geopfert hat. Und wie ging das vor sich? Das hat man so gemacht, dass man einen eisernen Stier glühend gemacht hat und die zu opfernden Kinder hat man da eingeschlossen, reingelegt. Später diente dieses Tal dann als Müllhalde, und zwar als Müllhalde, in dem ein immer brennendes Feuer den Abfall verzehrt. Ich habe mal gehört, ich weiß leider nicht mehr, wo das ist, auch in Deutschland gibt es eine Müllhalde, ja, ein Müllberg, und innen in dem Berg brennt es. Ja, ich glaube 1100 Grad hat es da drin. Ja, das konnte man messen. Und man wollte das löschen. Und das ist nicht gelungen. Man hat den ganzen Müllberg überzogen, dass keine Luft rankommt oder irgendwie. Es hat nicht geklappt. Also der Müllberg innen drin brennt. Das ist eigentlich eine natürliche Müllverbrennungsanlage sozusagen. Das sind 1100 Grad, das schmilzt alles, das verbrennt alles. Und so ähnlich muss das gewesen sein in diesem Hinnomtal. Und darum ist dieses Wort Hinnom, Gehinnom, Hinnomtal, das Wort geworden für die Hölle. Eben wegen dem Feuer, was ebenfalls ein Beweis ist, dass man auch damals schon ganz deutlich Hölle und Feuer, ja, zusammensah. Das ist der Ort, wo ein immerwährendes Feuer brennt. Wie ist die Art dieses Feuers der Hölle? Es ist ein wirkliches, also ein stoffliches, materielles Feuer, aber doch von einer anderen Art wie das Feuer dieser Welt. Dieses Feuer der Hölle hat nämlich besondere Eigenschaften. Zunächst einmal, dieses Feuer der Hölle brennt, ohne zu verbrennen. Die nach der Auferstehung, wenn auch die Verdammten ihre Leiber zurückerhalten, auch die Leiber kommen in der Hölle, brennen, aber ohne zu verbrennen. Es ist also Feuer, das brennt, ohne zu verbrennen. Dieses Feuer foltert die Teufel und die Seelen. Das heißt, dieses Feuer brennt auch Geister. Und daran sieht man, es ist also auch gleichzeitig eine Art geistiges Feuer. Das nicht nur eben die Leiber, sondern auch die Seelen brennt. Und es ist ein Feuer, das den Abgrund der Hölle nicht erleuchtet. Denn da ist finster. Wie wirkt dieses Feuer? Der heilige Thomas von Aquin, und der hat dieses Dinge auch wieder von den Kirchenvätern dann, er sagt, dieses Feuer fesselt die Seele, fesselt den Leib an sich. Also bei diesem Feuer der Hölle gibt es keine Bewegung. Da gibt es kein Entweichen, keine Ausweichmöglichkeit. Und nach der Auferstehung leidet eben auch der Leib diesen Feuerschmerz.
In der Hölle gibt es da noch andere Qualen, nämlich die Qualen der fünf Sinne, also für den Leib. Wir nehmen ja im Grunde alles auf durch die Sinne und wir sündigen durch die Sinne. Und darum werden auch die Sinne besonders gestraft. Da gab es mal eine Aufzählung. Das Gehör wird gestraft durch das Schreien und das Fluchen der Verdammten und der Teufel. Die Augen werden gequält durch das Schauen der Teufel, vor allen Dingen der Teufel, aber auch der Mitverdammten. Es gibt verschiedene Heilige, die Höllenvisionen gehabt haben. So zum Beispiel die heilige Theresia von Avila, der heilige Don Bosco. Die drei Seherkinder da von Fatima haben die Hölle gesehen. Die heilige Theresia von Avila sagt, es war also ganz furchtbar, und sie wusste, dass der Platz, wo sie hinkam, wo der Teufel sie hinführte, ja, das war in einer riesen Mauer drin oder riesen Fels, war ein Stück ausgehauen und da wurde sie reingepfercht. Und sie begriff, das ist mein Platz in der Hölle. Und in dem Moment, also war sie wirklich davon überzeugt, dass sie verdammt ist und in der Hölle ist. Sie ist dann wieder, glaube vom Schutzengel weggeführt. Und sie sagte nachher, also wie sie das aufschrieb, dass also ihr noch die Gänsehaut, wenn sie nur dran denkt. Wegen den schrecklichen Qualen, vor allen Dingen wegen dem Geschiedensein, Wegsein von Gott. Und wegen diesem furchtbaren Feuer. Und sie sagt dann auch, sie versteht gar nicht, auf der einen Seite ist das Feuer, auf der anderen Seite ist es finster. Und doch sieht man alles. Es ist furchtbar finster in der Hölle und doch sieht man alles. Man hat alles vor Augen. Der Geruch wird gequält durch Gestank, das Gefühl eben durch den Schmerz. Die Seele wird gequält, der Leib wahrscheinlich dann auch, durch Qualen, die die Teufel selber zufügen. Aber auch durch den Spott, durch den Hass, die Schadenfreude, das Fluchen der anderen Verdammten. Das ist etwas, was die Hölle immer begleitet. Sowohl es wird auch teilweise gesagt, dass auch die Verdammten selber einander Qualen zufügen. Vor allem die Verdammten, die eigentlich gegenseitig schuld sind, dass sie verdammt sind. Dann ist der Wurm, was man nennt, den Wurm des Gewissens, das Gewissen, das eigentlich immer da ist und der Seele vorwirft, du hättest hier nicht zu kommen brauchen. Hättest gut gelebt, dann wär's hier nicht. Es hätte dich nicht viel gekostet, ein bisschen Reue, eine Beichte, dieser Wurm des Gewissens, der der Seele eben immer vorwirft, dass man in der Hölle ist. Das sind die Qualen der Hölle und natürlich eine der größten Qualen, die Ewigkeit der Hölle. Die Ewigkeit der Hölle gehört zum Wesen der Hölle. Die Hölle ist ewig. Und gerade Ewigkeit ist für uns ja irgendwo unbegreiflich. Die Irrlehrer in der Kirchengeschichte, die haben immer wieder versucht, die Hölle zu entschärfen. Die sogenannten Socinianen, die haben gelehrt, die Verdammten werden nach dem Tod oder dann nach dem letzten Urteil vernichtet. Also vernichtet, wirklich, die sind dann nicht mehr. Und das nannten sie dann die ewige Strafe. Origenes, ein Kirchenlehrer, der aber in dem Punkt also nicht ganz recht gehabt hat, der hat gelehrt oder der war der Meinung, Teufel und Verdammte werden sich nach langer Zeit bekehren. Dass sie also schlussendlich doch noch irgendwann, aber das wird sehr lange dauern, doch noch in den Himmel kommen. Und für die Modernisten heutzutage, für viele gibt es die Hölle überhaupt nicht. Oder wenn es eine Hölle gibt, dann ist sie oft leer.
Kardinal Hans Urs von Balthasar zum Beispiel hat das gelehrt. Er ist Kardinal ernannt. Die Kardinalsernennung kam aber, glaube ich, gerade zu spät. Er war gerade gestorben. Er wurde zum Kardinal ernannt für seine Verdienste in der Theologie und Lehre. Und unter anderem, dass da die Hölle leer sein soll. Also da ist der Heiland selber, die Heilige Schrift und die Kirchenväter und die Heiligen sind da doch ganz anderer Meinung. Zunächst einmal nochmal kurz die Heilige Schrift. Und zwar schon im Alten Bund. Da hat der Prophet Daniel Visionen gehabt. Und in einer dieser Visionen schreibt er dann auf: In jener Zeit wird sich Michael, der große Engelfürst, der die Söhne deines Volkes beschützt, erheben. Also es ist ein Engel, der dem Daniel erscheint und ihm diese Sachen sagt. Nochmal, das ist Daniel 12, ab dem zweiten, am ersten Vers. In jener Zeit wird sich Michael, der große Engelfürst, der die Söhne deines Volkes beschützt, erheben. Es wird eine Zeit der Bedrängnis sein, wie sie nie gewesen, seitdem es Völker gibt, bis zu jener Zeit. Dein Volk aber wird in jener Zeit gerettet werden, alle, die man im Buche aufgezeichnet findet. Viele von denen, die im Staub der Erde schlafen, werden aufwachen. Die einen zum ewigen Leben, die anderen zu Schmach und ewiger Schande. Also hier wird deutlich von der Ewigkeit der Verwerfung gesprochen. Die Frommen werden leuchten wie der strahlende Himmel, und die, die viele zur Gerechtigkeit angeleitet haben, wie die Sterne in alle Ewigkeit. Also auf der einen Seite die Ewigkeit des Himmels, der Seligkeit, auf der anderen Seite auch eben die Ewigkeit der Strafe. Dasselbe haben wir dann beim Heiland in Matthäus 25, 46, seine Rede über die Endzeit, wo also der Richter auftritt und dann eben das Gericht. Ich war hungrig und ihr habt mir keine Speise gegeben, ich war durstig, ihr habt mir keinen Trank gegeben, ich war nackt, ihr habt mich nicht begleitet und so weiter. Und dann sagt er schlussendlich, diese werden eingehen in die ewige Pein, also die Verdammten, die Gerechten aber in das ewige Leben. Also er nennt hier in einem Satz zweimal, einmal die Hölle, die ewige Pein, und die Seligkeit, das ewige Leben. Es gab nämlich immer wieder mal Leute, die haben dann, ja, wenn in der Heiligen Schrift von ewig die Rede ist, dann ist damit eine sehr lange Zeit gemeint. Und es kann sein, dass sich dieser Kirchenvater Origenes auch darauf beruft. Das geht aber nicht bei diesem Satz. Diese werden eingehen in die ewige Pein, die Gerechten aber in das ewige Leben. Wenn ewig nur eine lange Zeit bedeutet, dann wird es auch heißen, dass der Himmel nicht ewig ist. Und das wäre ja, das hat bis jetzt noch kein Irrlehrer behauptet, dass der Himmel nicht ewig ist. Also ist deutlich, sowohl Himmel als Hölle sind ewig. Der Heiland spricht von unauslöschlichem Feuer. Matthäus 3,12. Also das ist Johannes der Täufer, der eben vom Heiland sagt, er wird seine Tenne reinigen und er wird die Spreu verbrennen in unauslöschlichem Feuer. Christus selber spricht über das unauslöschliche Feuer bei Markus 9, 42 bis 47, und zwar dreimal. Dreimal nennt er das unauslöschliche Feuer. Oder wie er über Judas spricht, es wäre besser für ihn, wenn er nicht geboren wäre. Dieser Satz hat eigentlich keinen Sinn, außer Judas ist in der Hölle und die Hölle ist ewig. Denn wenn die Hölle auch noch so lange dauert, aber schlussendlich kommt man doch in den Himmel, dann hat sich's gelohnt, weil der Himmel ist ewig. Aber die Hölle ist eben auch ewig. Und da kommen sicher jetzt einige Fragen auf über die Hölle. Und da habe ich eine Auflistung, einfach Fragen und Antworten über die Hölle. Ist eine ewige Strafe gerecht? Ist das gerecht, dass
jemand mit einer ewigen Strafe gestraft wird. Und da gibt es einige Gründe. Zunächst einmal, die Gerechtigkeit verlangt, dass die Strafe dem Vergehen entspricht. Also die Gerechtigkeit verlangt, die Strafe muss irgendwo dem Vergehen, dem Verbrechen entsprechen. Jetzt ein Vergehen ist umso schwerer, je höher die Würde der beleidigten Person ist. Es ist ein Unterschied, ob ich ein Hafenarbeiter, dessen Vorgesetzter ich bin, Schimpfwörter nachschmeiße, weil er seine Arbeit nicht richtig macht, ja, oder dem Bundespräsidenten. Dann ist es Majestätsbeleidigung. Das ist strafbar. Das ist sogar strafbar. Und warum? Was ist der Unterschied? Eben die Würde der entsprechenden Person. Je höher die Würde der Person ist, umso schwerer ist die Beleidigung. Was ist die Todsünde? Die Todsünde ist eine Verschmähung Gottes wegen eines Geschöpfes. Also eine Schmähung oder Verschmähung des Unendlichen um eines Endlichen willen. Und solch eine Sünde, solch eine Beleidigung und Schmähung Gottes, die ist eben unendlich, weil Gott selber unendlich ist. Darum ist die Todsünde eine im Grunde unendliche Sünde. Der heilige Alphons von Liguri, der sagt, wenn es möglich wäre, ja, dann würde die Todsünde Gott töten. So furchtbar ist die. Das ist aber eben nicht möglich. Ja. Aber diese Beleidigung ist wirklich so groß, dass es Gott eigentlich töten würde. Eine solche Sünde, solch eine Beleidigung und Schmähung Gottes, das ist durch ein Geschöpf nicht wieder gut zu machen, weil die geschöpfliche Gutmachung immer endlich ist, begrenzt ist. Die Beleidigung ist aber unendlich, weil der Beleidigte unendlich würdig ist. Also kann eine geschöpfliche Gutmachung das nie wieder gut machen. Das ist eben die katholische Lehre. Wir können eine Todsünde nie wieder gut machen. Darum an sich sind wir durch die Todsünde absolut verloren in der Hölle. Wenn Christus uns nicht erlöst hätte. Wenn er nicht die Todsünde eben auf sich genommen hätte und diese Todsünde gebüßt hat. Und weil er Gott ist, ist seine Buße, seine Genugtuung unendlich. Aber bei denjenigen, die seine Genugtuung zurückweisen, die eben keine Reue haben, da bleibt nur die Strafe, und zwar dann die ewige Strafe. Weil die Schuld, die sie sich aufgeladen haben, eine unendliche ist. Also muss auch die Strafe eine unendliche sein. Ja, aber die Sünde ist doch meistens sehr kurz. Die Sünde dauert meistens nicht lang. Und trotzdem ist dann die Strafe ewig. Ist das im Verhältnis? Es ist wahr, ein Mord dauert nicht lang. Ein paar Sekunden, wenn ich jemanden totschieße. Aber der Effekt, ja, und auch die Strafe normalerweise für Mord ist lebenslang. Ist das jetzt gerecht oder nicht? Die Sünde, der Mord hat ja nicht lang gedauert, gell? Ja, er dauert eben doch lang, weil es eine Sache ist, die man nicht mehr gut machen kann. So ist es auch mit der Todsünde oder wer in der Todsünde stirbt, kann eben nicht mehr gut machen. Mit dem Tod ist die Prüfzeit zu Ende. Und im Tod ist der Wille des Sünders verstockt in der Sünde. Mit dem Tod, also nach dem Tod kann man sich nicht mehr bekehren. Das ist nicht mehr möglich. Wie ist die Hölle möglich? Gott ist doch heilig. Eben weil Gott heilig ist, gibt es eine Hölle.
Was heißt Heiligkeit? Heiligkeit bedeutet das Gute lieben und das Böse hassen. Das ist Heiligkeit. Und darum hasst Gott das Böse. Und zwar, er wird es immer hassen. Aufpassen, ich sage nicht, Gott hasst den Bösen. Man sagt dann immer, Gott hasst die Sünde, aber nicht den Sünder. Und das stimmt nicht ganz. Ja. Hier auf der Erde ist das so, Gott hasst die Sünde, nicht den Sünder. Solange jemand lebt, kann er sich bekehren. Und gibt Gott ihm auch die Gnade und tut alles, dass er sich bekehrt. Wenn jemand aber in der Sünde verharrt, sich nicht bekehrt, ja, und dann verdammt wird, dann wird er eins mit der Sünde. Ja. Dann festigt er sich in der Sünde und dann hasst Gott auch den Sünder. Gott hasst die Verdammten, ja, weil sie böse sind. Ja. Gott liebt das Gute und Gott hasst das Böse. Das ist Heiligkeit. Und wir sollten dasselbe tun. Ja. Das Gute lieben, das Böse hassen. Nochmal, nicht den Bösen hassen, ja? Niemand das falsch versteht, ja? Sondern das Böse hassen. Wie ist die Hölle zu vereinen mit Gottes Weisheit? Jede noch so lang dauernde Strafe ist nicht zu vergleichen mit einer ewigen Strafe. Zwischen sehr, sehr lang und ewig, wie groß ist der Unterschied? Unendlich. Wenn eine Strafe noch so lang dauert, also irgendwo ein Ende hat, ja, dann ist sie begrenzt. Und diese begrenzte Zeit ist gegenüber der Ewigkeit immer verschwindend klein. Das heißt, jede andere Strafe, und wäre sie noch so lang, schlussendlich ist sie aus, fertig. Wenn Gott sagen würde, für eine Todsünde kommt man halt 2000 Jahre in die Hölle und dann wieder raus, dann würden wir uns vom Sündigen nicht abbringen lassen. Warum? Weil schlussendlich kommen wir ja doch wieder raus. Das heißt, es würde auf uns keinen Eindruck machen und uns nicht von der Sünde abhalten. Jetzt ist die Furcht vor der Strafe oder vor der Hölle nicht gerade der edelste Beweggrund, um nicht zu sündigen, aber es ist besser, man sündigt nicht aus Furcht vor der Hölle, wie dass man sündigt. Es ist noch besser, man sündigt nicht aus Liebe zu Gott. Ja. Aber es ist schon mal gut, wenn jemand aus Furcht vor der Hölle nicht sündigt. Die Furcht vor der Hölle ist etwas Gutes. Das sagt das Konzil von Trient. Die Furcht vor der Hölle ist etwas Gutes. Genauso auch wie die unvollkommene Reue. Das heißt, die Reue, wo man doch auch eher Reue hat aus Angst vor der Strafe, ist etwas Gutes. Ist nichts Schlechtes. Es ist nicht vollkommen, es gibt Besseres. Aber das ist schon mal etwas Gutes. Und das Konzil von Trient sagt, von diesem Guten, also die unvollkommene Reue oder die Furcht vor der Hölle, kann man relativ leicht zum Höheren kommen, nämlich zur vollkommenen Reue oder wirklich zur Liebe zu Gott. Die Strafe der Hölle. Ist eine Strafe nicht da, um zu bessern? Ja. Die Hölle ist eine Strafe, die gar keine Besserung zulässt, also hat sie doch keinen Sinn. Was sagen Sie drauf? Wenn die Besserung das wichtigste oder sogar der einzige Grund der Strafe wäre, dann dürfte man unverbesserliche Verbrecher nicht mehr freilassen. Also dann müsste man jemand, der immer Zigaretten stiehlt, das ganze Leben einsperren. Weil er lässt sich ja nicht davon abhalten. Da ist aber das lebenslang Einsperren nicht ganz im Verhältnis zu ein paar Zigaretten stehlen, auch wenn er das jede Woche macht.
Auf der anderen Seite, gerade jetzt was die ewige Strafe betrifft, wenn der wichtigste Grund das Verbessern wäre, konsequenterweise dürfte man dann Leute, die sich nicht verbessern lassen, gar nicht einsperren. Weil es bringt ja nichts. Also muss man sie laufen lassen. Das ist widersinnig. Das zeigt, dass die Strafe eben nicht an erster Stelle eine Sache zur Besserung ist, sondern an erster Stelle Vergeltung und Wiederherstellung des Rechtes. Und so ist auch die Höllenstrafe Vergeltung und Wiederherstellung des Rechtes. Eben gegenüber einer unendlichen Schuld durch die Todsünde steht eine unendliche Strafe. Und das ist gerecht. Ist die Hölle vereinbar mit Gottes Güte, mit Gottes Liebe? Gott tut alles, um den Sünder zur Einsicht zu bewegen. Darum, die Verdammung ist an sich nicht direkt das Werk Gottes, ja, sondern ist im Grunde das Werk des Menschen. Und zwar des Menschen, der die Gnade und die Barmherzigkeit Gottes abweist. Denken wir daran, wenn wir an die Hölle denken, dass Christus für uns gekreuzigt wurde. Denken wir daran, was er für uns getan hat, um uns vor der Strafe der Hölle zu bewahren. Er ist Mensch geworden, er hat gelitten, er ist gekreuzigt worden, dass er eben unsere Höllenstrafen dadurch büßt. Die Hölle ist der Ort der Gerechtigkeit und sogar der Barmherzigkeit, wo nämlich diejenigen hinfliehen, die Gott nicht lieben wollen, die Gott nicht dienen wollen. Das heißt, die Hölle ist aus Liebe geschaffen. Das ist schwer zu begreifen. Die Hölle ist aus Liebe geschaffen. Man muss fast sagen, weil die Hölle für den Todsünder besser ist wie der Himmel. Nichts Unreines kann vor Gott bestehen. Im Zustand der Sünde, der Todsünde, in der Gegenwart Gottes zu sein, das ist schlimmer wie die Hölle. Das ist unerträglich. Das ist nicht möglich. Und darum schafft Gott diesen Ort oder hat diesen Ort geschaffen, wo der Todsünder sich hinfliehen kann. Und das ist im Grunde ein Akt der Barmherzigkeit. Das ist für uns leider sehr wenig zu begreifen. Die Hölle ist eine Folge der Vollkommenheit Gottes. Und darum auch eine notwendige Folge der Heiligkeit Gottes. Eben weil Gott heilig ist, er liebt das Gute und hasst das Böse, darum kann das Böse nicht vor ihm bestehen. Darum kann der Sünder nicht vor ihm bestehen und muss sich sozusagen zurückziehen in die Hölle. Das ist die Lehre der Kirche über die Hölle. Gibt es viele Leute, die in die Hölle kommen? Nach dem Heiland und nach der Anschauung der Kirche gibt es viele Leute, die in die Hölle kommen, ja. Die Kinder von Fatima bei dieser Vision am 13. Juni oder Juli 1917, wie sie eben die Hölle gesehen haben, haben gesehen, wie die Seelen wie Feuerfunken in der Hölle, in dem Feuer immer wieder aufgewühlt werden und wie die Seelen wie Regen in die Hölle fallen. Und ähnliche Visionen haben verschiedene Heilige gehabt. Der Himmel. Frage 148. Wer kommt in den Himmel? Und das ist eigentlich für uns doch eine interessantere Frage. Wer kommt in den Himmel? In den Himmel kommen alle, die in der heiligmachenden Gnade sterben und frei sind von allen Sünden und Strafen. Also zunächst das Wichtigste ist eben,
in der heiligmachenden Gnade sterben. Dass man, wenn man stirbt, in der heiligmachenden Gnade ist. Der Katechismus erklärt hier, wer in der Gnade Gottes gelebt hat und in ihr gestorben ist, darf in Ewigkeit bei Gott bleiben. Wer seine Liebe auf Erden Gott geschenkt hat, dem schenkt Gott seine Liebe in Ewigkeit. Auch vom Himmel gilt, oder gerade vom Himmel gilt, kein Auge hat es gesehen, kein Ohr hat es gehört und in keines Menschen Herz ist es gekommen, was Gott denen bereitet hat, die ihn lieben. Und auch hier können wir wieder die Frage stellen, was ist der Himmel? Der Himmel ist der Ort der Seligen. Auch der Himmel ist ein Ort, ein Platz. Und in diesem Moment sind da mindestens zwei Leiber im Himmel. Nämlich der Heiland ist ja aufgefahren in den Himmel nach seiner Auferstehung und Maria. Mindestens diese zwei. Es ist gut möglich, dass da noch mehr sind. Der Himmel ist der Ort der Seligen, also wirklich ein Platz. Und da kann man auch fragen, wo ist der Himmel? Und diese Frage ist nicht unsinnig, denn der Himmel ist ein Ort. Ist er irgendwo auf dieser Welt? Oder auf einem anderen Stern? Oder das wissen wir nicht. Es könnte auch sein, was wir nennen oder heutzutage, in einer anderen Dimension. Der Heiland sagt einmal, der Himmel ist in dir, ist in euch, also in uns. Dadurch, dass man in der heiligmachenden Gnade lebt, lebt man ja schon dieses Leben des Himmels, das Leben Gottes. Nur der Himmel ist dann wirklich diese Anschauung Gottes. Was ist der Himmel? Eben das Sehen Gottes. Das Anschauen Gottes. Das ist die Frage 149. Welches Glück haben die Seligen im Himmel? Die Seligen im Himmel schauen Gottes Herrlichkeit, sind frei von allen Übeln und genießen ewige Freude. Das ist das größte und eigentliche Himmelsglück, Gott zu schauen und ihn ewig zu besitzen. Das Schauen Gottes und der Besitz Gottes. Und darum ist es so schwer, über den Himmel zu predigen, ja, weil das liegt hinter einer Barriere, wo wir nicht dahinter schauen können. Das kennen wir eben noch nicht. Daran glauben wir. Der heilige Paulus sagt im 1. Korintherbrief im 13. Kapitel, jetzt schauen wir Gott wie durch einen Spiegel, rätselhaft, dann aber von Angesicht zu Angesicht. Also die Spiegel damals, die waren nicht so perfekt wie heutzutage. Die waren oft verzerrt. Heute sind die Spiegel ja, wenn man nicht aufpasst, dann irgendwo ist ein großer Spiegel, dann meint man wirklich, der Raum geht da weiter. Also damals waren die Spiegel nicht so perfekt. Und darum sagt er, wir schauen jetzt Gott eben im Glauben eigentlich wie in einem Spiegel. Dann aber von Angesicht zu Angesicht. Heute würde er sagen, wir schauen Gott wie im Fernsehen. Dann aber von Angesicht zu Angesicht. Ja, irgendwo ist doch ein Unterschied, ob ich jemand wirklich sehe oder eben irgendein Bild. Keine menschliche Kraft vermag, Gottes Schönheit zu fassen. Gott schenkt den Seligen im Himmel ein neues Auge des Geistes, das Licht der Glorie. Und das ist nicht erst im Himmel, sondern dieses Auge des Geistes, wodurch wir Gott sehen können, das erhalten wir durch die Taufe. Das ist die heiligmachende Gnade, die Kindschaft Gottes. Dadurch haben wir die Augen, um Gott zu sehen. Darum, wer nicht getauft ist, kann nicht in den Himmel kommen, kann Gott nicht sehen. Der ist gegenüber Gott und der Herrlichkeit Gottes sozusagen blind. In diesem Licht, das Licht der Glorie, schauen wir Gott, wie er ist. In Gott ist alles Glück und alle Seligkeit.
Gott wird abwischen alle Tränen von ihren Augen, der Tod wird nicht mehr sein, noch Trauer, noch Klage, noch Schmerz. Und das ist die geheime Offenbarung, 21. Kapitel. Die Seligkeit im Himmel ist nicht für alle gleich groß. Jene Seelen werden mehr Seligkeit empfangen, die auf Erden Gott mehr geliebt und mehr Gutes getan haben. Wer reichlich sät, wird auch reichlich ernten, sagt einmal der heilige Paulus im 2. Korintherbrief, 9. Kapitel. Also, wer hier Gott mehr liebt, wird auch eine größere Seligkeit im Himmel haben. Und dann zum Schluss noch, was bedeutet das Amen? Was bedeutet das Amen am Schluss des Glaubensbekenntnisses? Das Amen am Schluss des Glaubensbekenntnisses bedeutet, alles in diesen 12 Glaubenssätzen ist wahr. Wir glauben es fest. Also Amen oder Amen im Hebräischen heißt, so ist es, so geschehe es. Das ist es, das ist wahr. Darum hat man früher, auch in der frühen Liturgie, sehr oft die Leute haben praktisch nur noch ein Amen gesprochen oder gesungen. Und das war eben diese Zustimmung, diese Bestätigung des Gebetes. Auch wenn jemand vorbetet, man lässt vorbeten und wir sagen dann am Schluss das Amen, das heißt eigentlich, dass man eben den Inhalt und das Ganze des Gebetes bejaht und sich eigentlich dahinter stellt. So ist es, so will ich auch oder das meine ich auch. In dem Sinn. Dann gibt der Katechismus noch zum Schluss eine Ermahnung. Dein Leben ist eine Wanderschaft. Der Himmel wartet auf dich. Bei allen deinen Werken denk an die letzten Dinge und du wirst in Ewigkeit nicht sündigen. Jesus Sirach 7,40. Die letzten Dinge sind Tod, Gericht, Himmel und Hölle. Tod und Gericht sind die Pforten zur Ewigkeit. Folge dem Licht des Glaubens, es leuchtet dir auf dem Weg zum Himmel. Das ist eben, wer kommt in den Himmel? Wer in Stande der Gnade stirbt. Auch wenn man vielleicht noch die eine oder andere lästliche Sünde auf dem Gewissen hat oder noch die eine oder andere Strafe abzubüßen hat, dafür ist dann das Fegefeuer. Das haben wir gesehen. Im Fegefeuer werden sowohl die Sünden gebüßt, die man noch nicht bereut hat, also tägliche Sünden, lästliche Sünden, und die Strafen werden gebüßt, die man eben noch nicht abgebüßt hat. Der Himmel, das ist die Zusammenfassung allen Glückes. Stellen Sie sich den glücklichsten Moment Ihres Lebens vor und in diesem Augenblick, da haben Sie sich sicher gewünscht, dass es ewig dauert. Das ist der Himmel. Dieses Glück, das dann eben ewig dauert. Man hat es auch verglichen zum Beispiel mit einem Kind, das eben in den Armen seiner Mutter einschläft oder da ruht. Das ist einfach glücklich. Das ist nicht ganz zu vergleichen mit dem Himmel, weil der Himmel ist ein ganz bewusstes Glück. Und ein Kind, auch wenn es glücklich ist, auch wenn es selig ist, es begreift die Seligkeit nicht. Im Himmel aber begreift man dieses Glück, und zwar vollständig. Der Genuss des Glückes im Himmel ist vollständig. Da gibt es nichts, was uns diesen Genuss des Glückes wegnehmen könnte. Und dieses Glück ist unverlierbar. Das wird nie weggehen. Das wird nie weniger werden. Im Gegenteil, manche sagen, es wird immer mehr. Weil Gott sich ja nicht ausschöpfen lässt. Und im Grunde genießen wir, sehen wir, sind wir ja dann in Gott. Damit schließen wir das Glaubensbekenntnis ab. Ab dem nächsten Mal kommen wir dann zum zweiten Hauptteil im Basler Katechismus und zunächst einmal dann die Lehre von der Gnade und dann die Lehre über die Sakramente.

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der väterlichen Liebe willen, mit der du das Jesuskind empfangen hast, bin ich dich glücklich. Schau gütiger auf die Kirche, die Jesus Christus durch sein Blut sich erworben hat, und komm zu den Nöten durch deine Macht zu Hilfe. Nimm auch fürsorgliche Beschützung der heiligen Familie, die auserwählten Kinder Jesu Christus und deine Obhut. Liebreicher Vater, halte fern von uns jede Ansteckung, die Nöte und Verderbnis. Du starker Beschützer, stehst von ihm aus gnädig bei uns im Kampf mit der Macht der Finsternis. Wie du einst den Knaben Jesus aus der höchsten Lebensgefahr gerettet hast, erhalte jetzt die heilige Kirche Gottes wieder alle Nachstellung ihrer Feinde und gegen die Widerwärtigkeit. Jedem aus uns hin unter deinem ständigen Schutz, dass wir nach deinem Beispiel.

und des Sohnes und des Heiligen Geistes. Amen. Naja, und Christus, Geliebte, war ja schon die ganze Welt der Tradition tatsächlich von den kommenden Bischofsweihen und des Sohnes und des Heiligen Geistes. Naja, und Christus, Geliebte, spricht, möchte auch ich ein bisschen an dieses Ereignis anknüpfen. Nämlich, als die Kandidaten, in unserem Fall 4 Kandidaten, dem weihenden Bischof vorgestellt werden, nachdem sie das päpstliche Mandat anknüpfen. Nämlich, dem weihenden Bischof vorgestellt werden, nachdem sie

Mit dem Ketterin hier in Seco, was ich komme.